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1: Und sie sagte, wissen Sie denn eigentlich, wie lange es überhaupt dauert, bis man in Deutschland eine Betriebsgenehmigung bekommt? Und da sagt er, ja, klar weiß ich das, weil wir ja dieses Riesenunternehmen da gebaut haben. Und er hat darüber gesprochen, dass das alles, er hat das auch so ausgedrückt, völlig verrückt gewesen sei. Er musste die Genehmigung stellen, die 25.000 Seiten umfasste. Und er hat gesagt, das reicht doch, wenn man nur das Wichtigste ausdruckt und den Rest dann elektronisch macht. Aber er sagt, nein, viele, viele Kopien mussten angefertigt werden. Es war buchstäblich ein Lastwagen voller Papier.
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1: Wichtig ist heute, dass man sich nicht einschüchtern lässt. Ich habe die Befürchtung, dass sich viele, gerade solche, die aus meiner politischen Richtung kommen, einschüchtern lassen von diesem Querfront-Vorwurf, genauso wie von dem Begriff Verschwörungstheoretiker, genauso wie von dem Begriff Antisemit. Und das sind Begriffe, die sollen Teile und Herrsche manifestieren. Also die Kräfte auseinanderzutreiben, die gemeinsam eigentlich im Protest zusammengehören. Und mir wäre es lieb, dass auch außerparlamentarisch diejenigen, die zusammengehören, auch zusammenwachsen, soweit sie dies auf dem Boden des Grundgesetzes tun.
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1: Ich habe diese Umfrage gemacht in Berlin-Neukölln. Ne? Da ging es darum zu erfahren, aus welchem Land kommst du? Ne? Offensichtliche Migranten, Migrantenkinder. Ne? Was für eine Landsfrau, was für ein Landsmann bist du? Und das Ergebnis war, dass alle, keiner von denen hat als erstes Deutsch gesagt. Dann habe ich dir als nächstes gefragt, ja, hast du einen deutschen Ausweis? Ja, habe ich. Bist du hier geboren? Ja, habe ich. Ja, trotzdem bist du Grieche, Libanese, Kroate. Ne? Also keiner will sich von sich aus zu Deutschland bekennen. Und es hängt auch wesentlich damit zusammen, dass Deutschland keine selbstbewusste, stolze Identität hat. Wie soll man denn auch ein Land respektieren, dessen Volksvertreter und stellvertretende Repräsentanten auf parlamentarischer Ebene dieses Land als, die Ausdrücke hatten wir, ne? Also das allerletzte bezeichnen.
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0: 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Russland steht Schulter an Schulter mit Kuba und wird die Insel angesichts der anhaltenden US-Blockade weiterhin unterstützen. Dies erklärte der stellvertretende Außenminister der Russischen Föderation, Sergei Ryabkov, und betonte die Unveränderlichkeit der Position Moskaus. Wir weichen nicht von unserer grundsätzlichen Linie ab, ein Land zu unterstützen, das uns historisch nahesteht und das Russland auf internationalen Foren wertvolle Unterstützung leistet, mit dem wir in vielen Aspekten der Gestaltung einer neuen Weltordnung zusammenarbeiten. Der Bäckermeister Bernd Kütscher hat in einem offenen Brief Finanzminister Lars Klingbeil falsche Weichenstellungen und verrutschte Prioritäten vorgeworfen. Früher sei Brot ein Symbol für Würde, Genuss und Heimat gewesen. Heute werde es zur Frage des Geldbeutels. Trotz guter Löhne und Überstunden bleibe Menschen am Monatsende nur wenig übrig. Trotz rekordhoher Steuereinnahmen funktioniere vieles nicht. Weder Bahn noch Bildung, weder Brücken noch Bundeswehr. Auch in Digitalisierung und andere Zukunftsfelder wurde viel zu wenig investiert. Irgendjemand muss leisten. Früh aufstehen, Risiko tragen, Backöfen anheizen. Diese Menschen werden ausgepresst, während der Staat immer fetter wird, betont der Bäckermeister in seinem Brief an die politische Klasse. Eine bundesweite Studie warnt vor zunehmendem Medienkonsum bereits im Kleinkindalter. Wissenschaftler sehen darin erhebliche Risiken für die Entwicklung und fordern ein Umdenken im Alltag von Eltern. Laut den Forschern werden Kinder immer häufiger mit Smartphones oder Tablets ruhiggestellt, im Kinderwagen, im Restaurant oder sogar beim Töpfchen. Dabei könne früher Bildschirmkontakt unter anderem zu Sprachverzögerungen, motorischen Problemen und psychischen Auffälligkeiten führen, die sich langfristig bemerkbar machen. Besonders kritisch sei die Phase der ersten drei Lebensjahre, in der sich das Gehirn stark entwickelt. Wenn man das Problem wirklich anpacken möchte, meinen Kritiker, dann muss auch der Druck auf die Eltern verringert werden. Die ständige Angst, die über die Mainstream-Medien gemacht wird, Corona oder Hunter-Virus, Klima, Krieg, Jobverlust und so weiter, sowie die immer weiter wachsende Bürokratie und Aussichtslosigkeit, ein unbeschwertes Leben als Familie führen zu können, sorgen auch dafür, dass Eltern völlig überfordert sind. Man könnte den Eindruck bekommen, dass Kinder so oder so unerwünscht in Deutschland sind. Der Präsident des Bundes der Steuerzahler, Rainer Holznagel, hat einen drastischen Kurswechsel beim Berufsbeamtentum in Deutschland gefordert. 2 Millionen Beamte sind zu viel. Die hohe Anzahl von Beamtinnen und Beamten in Deutschland ist aus meiner Sicht falsch. Sie muss gedrosselt werden, und zwar auf deutlich unter 1 Million, sagte Holznagel den Zeitungen der Mediengruppe Bayern. Er forderte zudem Einschnitte bei Subventionen und Steuervergünstigungen. In den vergangenen Jahren habe die Verbeamtung sehr stark zugenommen, kritisierte Holznagel. Das betreffe auch Bereiche, in denen der klassische Beamte eigentlich gar nichts oder nichts mehr zu suchen hat, zum Beispiel im Bildungsbereich und in der Bürokratie. Weitere Kritiker dieser Entwicklung meinen dazu, dass sich die Deutsche Einheitspartei aus CDU, SPD, Grüne, Linke und FDP mit den neuen Beamtenstellen lediglich neue Wähler sichern will. 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
1: Ich kann ganz aus der Erfahrung sprechen, wenn wir auch manchmal Praktikanten haben. Wir sind in dem Moment für diese Person verantwortlich. Da kommt ein junger Mensch, 16, 15 manchmal nur, der auf eine Baustelle, wo Maschinen sind beim Kunden. Der Kunde erwartet trotzdem eine super Leistung, weil er bezahlt den Monteur. Wir haben einen Praktikanten, auf den wir aufpassen müssen, den wir auch den Betrieb zeigen müssen. Und das ist wirklich nicht einfach. Im Betrieb, ich sag mal, ein Großkonzern, der hat eine ganze Abteilung. Da gibt es nur Mitarbeiter, die sich nur um diese Leute kümmern. Im kleineren Handwerk ist das nicht so möglich. Und deswegen geht, glaube ich, die jüngere Generation Z auch eher zu Großbetrieben. Social Media Agenturen ist ja auch ganz beliebt jetzt, Marketing irgendwas zu machen.
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1: Ja, also, und ich glaube, das Schlimmste, was der CDU seit Merkel passiert ist, ist die Wahl von Merz zum CDU-Chef. Ja, ich meine, der ist angetreten, die AfD zu halbieren und jetzt ist er dabei, sie zu verdoppeln.
2: Und die CDU zu halbieren.
1: Ja, und das größte Problem, der Mann hat einfach keine Eier. Ja, also er hat keine Überzeugung, aber er hat auch keine Eier. Erinnert euch, der prescht vor und sagt was über die kleinen Paschas, kassiert einen Shitstorm, ja, der Regierungsmedien und rudert sofort zurück. Dann spricht er davon, dass man auf kommunaler Ebene mit allen Parteien sprechen muss, auch mit der AfD, um halt pragmatische Politik zu machen. Kassiert einen Shitstorm, rudert schon wieder zurück, fällt in jede Falle dieser Brandmauer hinein und sagt, und meine Brandmauer ist die höchste, sowas ähnliches hat er jetzt gesagt. Also niemand distanziert sich so wie wir und kapiert überhaupt nicht, dass er die CDU damit absolut in den Untergang schickt.
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1: Also ja, also wenn ich das hier lese, was Klaus-Rüdiger May aufgeschrieben hat zu Frau Bartsch, Elga Bartsch, die war vorher Leiterin der Makroforschung des BlackRock Investment Institute und davor Global Co-Head of Economics und Chief European Economist bei Morgan Stanley. Und wenn man bei Elga Bartsch und bei BlackRock anlangt, dann kommt man sogleich auch bei Friedrich Merz an, der sich selbstverständlich vorzustellen vermag, dass der Verursacher aller Zustände, wieder eine kognitive Dissonanz, Robert Habeck, Wirtschaftsminister in seinem Kabinett werden kann. Obwohl Merz zu Recht nicht müde wird, das wirtschaftliche Desaster, das Habeck fabriziert hat, zu kritisieren, um dann mit Habeck aus der Habeck-Rezession zu kommen.

0: 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Vom Schlechter und Schurken zum Staatschef. Der US-Sondergesandte Tom Barrack traf in Damaskus auf Syriens neuen Präsidenten, um über wirtschaftliche Zusammenarbeit zu sprechen. Dabei wurde dieser syrische Präsident, Ahmed al-Sharaa, noch vor kurzer Zeit international gesucht. Journalist Mario Nawfal kommentiert dies in einem Beitrag auf X. Dieser Mann hatte noch vor 18 Monaten ein US-Kopfgeld von 10 Millionen Dollar auf sich ausgesetzt und jetzt wird er überall hofiert. Auch Bundeskanzler Friedrich Merz traf Ahmed al-Sharaa in Berlin. Dort sprachen sie über den Wiederaufbau Syriens und deutsche Steuergeldunterstützung. Die Mobilisierung in der Ukraine wird nun erneut verschärft. Alle Studenten an ukrainischen medizinischen Hochschulen werden laut dem ukrainischen Gesundheitsminister Viktor Ljaschko zum Militärdienst verpflichtet, auch die Studentinnen. Die Behörden arbeiten derzeit an Gesetzen zur teilweisen Einberufung von medizinischem Personal. Alle Bewerber, die sich an medizinischen Universitäten einschreiben und eine höhere medizinische Ausbildung absolvieren, werden zum Militärdienst verpflichtet. Nach Abschluss ihrer Ausbildung erhalten sie den Rang eines Offiziers, so der Minister. Mit hoher Geschwindigkeit raste am Samstag ein aus Marokko stammender mutmaßlicher Attentäter mit seinem Auto am helllichten Tag mitten im historischen Zentrum der norditalienischen Stadt Modena in eine Gruppe von Fußgängern. Anschließend raste er in einen Obstladen und nachdem er ausgestiegen war, stach er auf eine Person ein, die versuchte, ihn aufzuhalten. Die genauen Hintergründe sind noch unklar, aber die Behörden erklären, es gebe keine Hinweise darauf, dass der Mann unter dem Einfluss von Drogen oder Alkohol stand. Somit verschärft sich der Verdacht eines Attentats. Eine von der WHO einberufene sogenannte Expertenkommission fordert, den Klimawandel formell als gesundheitliche Notlage von internationaler Tragweite einzustufen. Dem Gremium gehören neben internationalen angeblichen Fachleuten auch der umstrittene frühere Bundesgesundheitsminister Karl Lauterbach und EU-Vertreter an. Die WHO muss der Bekämpfung der Klimakrise mehr Aufmerksamkeit widmen. Abwarten im Verlauf der Katastrophe macht keinen Sinn, sagte Lauterbach der dpa. Der Verbrauch fossiler Brennträger würde demnach allein in Europa 600.000 Todesfälle verursachen. Hinzu kämen weitere 60.000 Hitzetote. Es wird Zeit, dass wir erkennen, dass wir es mit einem medizinischen Notfall zu tun haben, sagte Lauterbach weiter. Kritiker meinen, dass erstmal Lauterbachs Beteiligung an den Corona-Verbrechen aufgeklärt werden sollte, bevor dieser Mann in der Öffentlichkeit weiter bezahlten Unsinn verbreiten darf. 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
1: Wir müssen nach unserer Freiheit wahren, wir müssen gegen die Bevormundung kämpfen. Und interessanterweise kommt die eben im guten Gewand, es ist quasi der Wolf im Schafspelz. Es ist der aufgeklärte Staat, der sagt, ja, es ist doch ungesund, wenn so viel Zucker ist. Also wollen wir ein bisschen Zucker verbieten. Das sind völlig Dinge, die quasi auf sanften Pfoten, da würde ich dir recht geben, auf Sammelpfoten quasi dahergeschlichen kommen, die aber letztlich unsere Freiheit fundamental angreift. Ich will nicht, dass mir der Staat sagt, was ich auf dem Teller haben darf und was nicht. Ich will nicht, dass der Staat sagt, oder der Kantine an der Universität, da gibt es kein Fleisch mehr, es ist verboten. Wenn jemand Vegetarier ist, sagen wir großartig, aber wenn jemand Fleisch essen, wir sollen es auch dürfen. Und ich will nicht, dass mir der Staat sagt, was mein Auto für einen Motor haben darf.
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1: Lavrov hat gesagt, er wünscht sich normale Beziehungen zu den USA, aber es wird ein hybrider Krieg gegen Moskau geführt. Russland will keinen Atomkrieg mit den Vereinigten Staaten und tut alles, um ihn zu verhindern. Alles Originalaussagen. Aber er sagt auch, Russland erwarte vom Westen, dass der Westen das Signal mit dem Einsatz des Oreshnik-Systems, wir erinnern uns dran, kürzlich ist eine Munitionsfabrik, die größte der Ukraine, mit dem Oreshnik-System innerhalb von Sekunden in Staub verwandelt worden, dass dieses Signal ernst genommen wird. Der Oreshnik-Schlag hat ja gezeigt, dass Russland bereit ist, jedes Mittel einzusetzen und den Westen daran zu hindern, was er unbedingt will, nämlich die strategische Niederlage Russlands, die es, da lege ich meine Hand ins Feuer, nicht geben wird. Und er sagt auch, Lavrov nämlich, die Russische Föderation sei bereit, weitere solche Botschaften zu senden mit dem Oreshnik-System, wenn der Westen nicht die notwendigen Konsequenzen ziehe. Ich sage das mal klar. Dieses Oreshnik-System ist eine Atombombe ohne atomaren Einsatz. Aber das Ergebnis ist ungefähr dasselbe. Diese Oreshnik-Raketen sind in 6,6 Minuten in Rammstein. Ich sag's nur.
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1: Das hat natürlich viel damit zu tun, wie wahnsinnig entfremdet unsere Gesellschaft ist, dass wir manche Berufsgruppen überhaupt nicht mehr wahrnehmen. Ja, also ich weiß nicht, machen Sie mal Umfragen irgendwie in deutschen Großstädten unter so urbaner Mittelschicht. Es gibt gar kein richtiges Gefühl mehr dafür, wie viele Krankenschwestern haben wir überhaupt in Deutschland oder wie viele Leute, die den Müll wegbringen, wann arbeiten die? Ja, also im Tagesrhythmus eines Studenten ist es gar nicht vorgesehen, zur gleichen Zeit wach zu sein, wie andere Leute den Müll wegbringen.

0: 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Der Präsident des Bundes der Steuerzahler, Rainer Holznagel, hat einen drastischen Kurswechsel beim Berufsbeamtentum in Deutschland gefordert. 2 Millionen Beamte sind zu viel. Die hohe Anzahl von Beamtinnen und Beamten in Deutschland ist aus meiner Sicht falsch. Sie muss gedrosselt werden. Und zwar auf deutlich unter 1 Million, sagte Holznagel den Zeitungen der Mediengruppe Bayern. Er forderte zudem Einschnitte bei Subventionen und Steuervergünstigungen. In den vergangenen Jahren habe die Verbeamtung sehr stark zugenommen, kritisierte Holznagel. Das betreffe auch Bereiche, in denen der klassische Beamte eigentlich gar nichts oder nichts mehr zu suchen hat, zum Beispiel im Bildungsbereich und in der Bürokratie. Weitere Kritiker dieser Entwicklung meinen dazu, dass sich die Deutsche Einheitspartei aus CDU, SPD, Grüne, Linke und FDP mit den neuen Beamtenstellen lediglich neue Wähler sichern will. Russland steht Schulter an Schulter mit Kuba und wird die Insel angesichts der anhaltenden US-Blockade weiterhin unterstützen. Dies erklärte der stellvertretende Außenminister der Russischen Föderation, Sergei Ryabkov, und betonte die Unveränderlichkeit der Position Moskaus. Wir weichen nicht von unserer grundsätzlichen Linie ab, ein Land zu unterstützen, das uns historisch nahesteht und das Russland auf internationalen Foren wertvolle Unterstützung leistet, mit dem wir in vielen Aspekten der Gestaltung einer neuen Weltordnung zusammenarbeiten. Eine als Ökokriegerin geltende Politikerin hat in Dänemark für Empörung gesorgt, nachdem sie Richtlinien verteidigt hatte, die die Bewohner staatlicher Pflegeheime auf lediglich rund 80 Gramm Fleisch pro Woche beschränken, was weniger als einem einzigen Big Mac entspricht. Birgitte Kehler-Holst von der linksgrünen dänischen Partei wurde zudem vorgeworfen, basierend auf Äußerungen, die sie während einer Sitzung des Kopenhagener Stadtrats tätigte, sie habe sinngemäß geäußert, alte Menschen in Pflegeheimen sollten durch eine Einschränkung ihres Fleischkonsums bestraft werden. Sie sagte, jeder, auch die Älteren, muss dazu beitragen, unsere Klimaziele zu erreichen, und fügte hinzu, es ist genau die Generation der Alten, die es am meisten verbockt hat. Der Bäckermeister Bernd Kütscher hat in einem offenen Brief Finanzminister Lars Klingbeil falsche Weichenstellungen und verrutschte Prioritäten vorgeworfen. Früher sei Brot ein Symbol für Würde, Genuss und Heimat gewesen. Heute werde es zur Frage des Geldbeutels. Trotz guter Löhne und Überstunden bleibe Menschen am Monatsende nur wenig übrig. Trotz rekordhoher Steuereinnahmen funktioniere vieles nicht. Weder Bahn noch Bildung, weder Brücken noch Bundeswehr. Auch in Digitalisierung und andere Zukunftsfelder wurde viel zu wenig investiert. Irgendjemand muss leisten. Früh aufstehen, Risiko tragen, Backöfen anheizen. Diese Menschen werden ausgepresst, während der Staat immer fetter wird, betont der Bäckermeister in seinem Brief an die politische Klasse. 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
1: Dann kommen wir an den fantastischen Erkenntnispunkt, dass wir überhaupt nicht am Ende der Geschichte angelangt sind. Ja, also Francis Fukuyama hat da vor 35 Jahren falsch gelegen, dass das jetzt schon das Ende der Geschichte sei, sondern menschliche Lebensverhältnisse entwickeln sich zu technischen Entwicklungen und die Kunst besteht jetzt darin, unsere Möglichkeiten so auszubaldowern, dass wir unsere demokratischen Überzeugungen mit unseren rechtsstaatlichen Überzeugungen möglichst so perfekt im Konsens regeln, dass wir noch etwas Schöneres machen, als es unser altes Grundgesetz schon gewesen ist. Und da bin ich sehr, sehr zuversichtlich, dass uns das gelingen wird mit der neuen Technik. Die Leute, die unterdrücken wollen, müssen nämlich immer die Rechte anderer unterdrücken. Das nervt die und irgendwann stehen die auf und sagen, da habe ich keine Lust drauf. Und insofern sehe ich eine große Zeit vor uns.
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1: Ich finde das unheimlich spannend, denn Habeck hatte ja vorgehabt und auch der Bundeskanzler, dass Deutschland als wirkliches Beispiel für die Welt herhält. Das tut es jetzt. Und zwar als schlechtestes Beispiel, wie man es nicht macht. Das war zwar anders gemeint, aber insofern hat Deutschland der Welt einen Gefallen getan, nämlich durch eine völlig verfehlte, verdummte Politik den anderen zu zeigen, wie man es nicht macht. Ist allerdings dabei selbst unter die Räder gekommen. Und das ist das Tragische dabei. Aber da wir wissen, dass die Deutschen natürlich auch immer über eine relativ starke Energie verfügen, gerade wenn sie am Boden liegen, ist die Gefahr oder die Wahrscheinlichkeit relativ groß, dass sie nämlich den Wiederaufbau auch wieder schaffen werden. Und das ist die gute Nachricht.
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1: Und ich glaube, was auch ein ganz wichtiger Punkt ist, und da an dem muss ich auch arbeiten, ist tatsächlich der Punkt der Vergebung. Also, dass ich auch sozusagen erstens mit mir durchaus auch mal nicht so hart ins Gericht gehen darf, aber auch mit anderen. Oder auch anderen vergeben, die vielleicht Dinge getan haben, die jetzt nicht schön sind. Ich glaube, das haben wir alle erlebt. Diese Brüche und großen Gräben, die sich da aufgetan haben, aber vielleicht auch da doch zu reflektieren und auch zu entscheiden, okay, ich kann da auch mal nachgeben, vielleicht für das große Ganze.
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0: 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Eine als Ökokriegerin geltende Politikerin hat in Dänemark für Empörung gesorgt, nachdem sie Richtlinien verteidigt hatte, die die Bewohner staatlicher Pflegeheime auf lediglich rund 80 Gramm Fleisch pro Woche beschränken, was weniger als einem einzigen Big Mac entspricht. Birgitte Kehler-Holst von der linksgrünen dänischen Partei wurde zudem vorgeworfen, basierend auf Äußerungen, die sie während einer Sitzung des Kopenhagener Stadtrats tätigte, sie habe sinngemäß geäußert, alte Menschen in Pflegeheimen sollten durch eine Einschränkung ihres Fleischkonsums bestraft werden. Sie sagte, jeder, auch die Älteren, muss dazu beitragen, unsere Klimaziele zu erreichen, und fügte hinzu, es ist genau die Generation der Alten, die es am meisten verbockt hat. Der Präsident des Bundes der Steuerzahler, Rainer Holznagel, hat einen drastischen Kurswechsel beim Berufsbeamtentum in Deutschland gefordert. 2 Millionen Beamte sind zu viel. Die hohe Anzahl von Beamtinnen und Beamten in Deutschland ist aus meiner Sicht falsch. Sie muss gedrosselt werden, und zwar auf deutlich unter 1 Million, sagte Holznagel den Zeitungen der Mediengruppe Bayern. Er forderte zudem Einschnitte bei Subventionen und Steuervergünstigungen. In den vergangenen Jahren habe die Verbeamtung sehr stark zugenommen, kritisierte Holznagel. Das betreffe auch Bereiche, in denen der klassische Beamte eigentlich gar nichts oder nichts mehr zu suchen hat, zum Beispiel im Bildungsbereich und in der Bürokratie. Weitere Kritiker dieser Entwicklung meinen dazu, dass sich die Deutsche Einheitspartei aus CDU, SPD, Grüne, Linke und FDP mit den neuen Beamtenstellen lediglich neue Wähler sichern will. Vom Schlechter und Schurken zum Staatschef. Der US-Sondergesandte Tom Barrack traf in Damaskus auf Syriens neuen Präsidenten, um über wirtschaftliche Zusammenarbeit zu sprechen. Dabei wurde dieser syrische Präsident, Ahmed al-Sharaa, noch vor kurzer Zeit international gesucht. Journalist Mario Nafal kommentiert dies in einem Beitrag auf X. Dieser Mann hatte noch vor 18 Monaten ein US-Kopfgeld von 10 Millionen Dollar auf sich ausgesetzt. Und jetzt wird er überall hofiert. Auch Bundeskanzler Friedrich Merz traf Ahmed al-Sharaa in Berlin. Dort sprachen sie über den Wiederaufbau Syriens und deutsche Steuergeldunterstützung. Ein Gericht in Kiew hat den ehemaligen Leiter des ukrainischen Präsidialamts, Andrei Yermak, wegen des Verdachts der Geldwäsche für 2 Monate in Untersuchungshaft genommen. Der Politiker soll Teil einer organisierten Gruppe sein, die im Zusammenhang mit einem Luxusbauprojekt nahe Kiew fast 9 Millionen Euro gewaschen hat. Yermak kann sich laut Medienberichten gegen eine Kaution von etwa 2,7 Millionen Euro freikaufen. 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
1: Wir haben alle mitgemacht. Aktiv oder passiv? Irgendwie haben wir alle mitgemacht. Passiv heißt, wir haben Steuergeld hingegeben, wir haben unsere Kinder hingegeben, wir haben selber, zu irgendeinem Punkt haben wir mitgemacht. Wisst ihr, was das Schöne ist? Wer das Alte mit Druck, Angst und Strafe erschaffen kann, kann auch das Neue erschaffen. Ja, wer dick ist, kann dünn werden, wer dünn ist, kann wieder dick werden. Ja? Was wäre, wenn wir eine neue Schule erschaffen? Ob Schule heißt, glaube ich nicht mehr, aber wir kennen es jetzt unter dem Begriff, ja? Wo wir eine klare Vision mit Bildern im Kopf haben, nicht Ausbildung, mit Bildern im Kopf haben, einer Liebe im Herzen zu Kindern und zu Lernen, zu dem, wie wir das Leben anders gestalten wollen, gemeinsam mit den Kindern an. Da wird ein Schulsystem entstehen, das wird mit dem aktuellen nichts mehr zu tun haben. Und das wird kommen.
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1: Was wird dann passieren? Und da habe ich ehrlich gesagt, mache ich mir Gedanken um dieses Land, weil wir machen das hier nicht, weil wir das Land scheiße finden, sondern weil wir sagen, was macht ihr mit diesem Land? Ja, es wird irgendwann gefährlich und unangenehm. Und du bist jetzt im Ausland, Paul, aber du wirst bestätigen, dass Deutschland nochmal was anderes ist wie die Schweiz. Außer muss man sich die Schweiz leisten können. Und du wärst jetzt nicht unbedingt in die Schweiz gezogen, wenn es in Deutschland nicht so komisch geworden wäre. Du bist ja jetzt kein Deutschlandhasser, ich auch nicht und Dieter sowieso nicht. Aber irgendetwas geht schief in diesem Land. Und ich glaube, wenn wir jetzt mal ganz pragmatisch hingehen, sagen, okay, mit der Truppe, die wir gerade haben, auch wenn die sich jetzt mal Mühe geben sollte, geht das einfach nicht. Entweder, weil sie es nicht können oder weil die Probleme zu komplex sind.
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1: Also nochmal übersetzt, Vulgo, wir geben der Bank Geld, machen damit Nasse und die Bank verdient damit 3%, wenn sie es an der Europäischen Zentralbank.
2: Ganz einfach gesehen ist es genau so. Und das Ganze ist auch, wenn man Darlehen ausreicht, aber da kommen wir ein andermal dazu, was ich jetzt hier in der Geldumlaufgeschwindigkeit sagen möchte. Und da gibt es ein sehr gutes Beispiel aus Australien, was man da mal probiert hat. Man hatte sich überlegt, im Zuge der Bargeldabschaffung und auch das, was wir schon letzte Woche besprochen haben, dieses Zentralbank-digitalen Geldes, einen Mikrofaden in 100-Dollar-Noten in Australien zu bauen, um damit zu bewirken, dass wenn dieser 100-Dollar-Schein nicht im Umlauf gehalten wird, sondern irgendwo unter die Matratze gelegt wird oder in deinem Sparbeutel versinkt, nach einer gewissen Zeit weniger wert ist.

0: 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Der Bäckermeister Bernd Kütscher hat in einem offenen Brief Finanzminister Lars Klingbeil falsche Weichenstellungen und verrutschte Prioritäten vorgeworfen. Früher sei Brot ein Symbol für Würde, Genuss und Heimat gewesen. Heute werde es zur Frage des Geldbeutels. Trotz guter Löhne und Überstunden bleibe Menschen am Monatsende nur wenig übrig. Trotz rekordhoher Steuereinnahmen funktioniere vieles nicht. Weder Bahn noch Bildung, weder Brücken noch Bundeswehr. Auch in Digitalisierung und andere Zukunftsfelder wurde viel zu wenig investiert. Irgendjemand muss leisten. Früh aufstehen, Risiko tragen, Backöfen anheizen. Diese Menschen werden ausgepresst, während der Staat immer fetter wird, betont der Bäckermeister in seinem Brief an die politische Klasse. Mit hoher Geschwindigkeit raste am Samstag ein aus Marokko stammender mutmaßlicher Attentäter mit seinem Auto am helllichten Tag mitten im historischen Zentrum der norditalienischen Stadt Modena in eine Gruppe von Fußgängern. Anschließend raste er in einen Obstladen und nachdem er ausgestiegen war, stach er auf eine Person ein, die versuchte, ihn aufzuhalten. Die genauen Hintergründe sind noch unklar, aber die Behörden erklären, es gebe keine Hinweise darauf, dass der Mann unter dem Einfluss von Drogen oder Alkohol stand. Somit verschärft sich der Verdacht eines Attentats. Eine bundesweite Studie warnt vor zunehmendem Medienkonsum bereits im Kleinkindalter. Wissenschaftler sehen darin erhebliche Risiken für die Entwicklung und fordern ein Umdenken im Alltag von Eltern. Laut den Forschern werden Kinder immer häufiger mit Smartphones oder Tablets ruhiggestellt. Im Kinderwagen, im Restaurant oder sogar beim Töpfchen. Dabei könne früher Bildschirmkontakt unter anderem zu Sprachverzögerungen, motorischen Problemen und psychischen Auffälligkeiten führen, die sich langfristig bemerkbar machen. Besonders kritisch sei die Phase der ersten drei Lebensjahre, in der sich das Gehirn stark entwickelt. Wenn man das Problem wirklich anpacken möchte, meinen Kritiker, dann muss auch der Druck auf die Eltern verringert werden. Die ständige Angst, die über die Mainstream-Medien gemacht wird, Corona oder Hunter-Virus, Klima, Krieg, Jobverlust und so weiter, sowie die immer weiter wachsende Bürokratie und Aussichtslosigkeit, ein unbeschwertes Leben als Familie führen zu können, sorgen auch dafür, dass Eltern völlig überfordert sind. Man könnte den Eindruck bekommen, dass Kinder so oder so unerwünscht in Deutschland sind. Die Mobilisierung in der Ukraine wird nun erneut verschärft. Alle Studenten an ukrainischen medizinischen Hochschulen werden laut dem ukrainischen Gesundheitsminister Viktor Ljaschko zum Militärdienst verpflichtet, auch die Studentinnen. Die Behörden arbeiten derzeit an Gesetzen zur teilweisen Einberufung von medizinischem Personal. Alle Bewerber, die sich an medizinischen Universitäten einschreiben und eine höhere medizinische Ausbildung absolvieren, werden zum Militärdienst verpflichtet. Nach Abschluss ihrer Ausbildung erhalten sie den Rang eines Offiziers, so der Minister. 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
1: Sie haben ja auch Aristoteles zitiert, der sagt, eine der Fähigkeiten des Menschen ist die, also der menschlichen Vernunft, ist die Reflexion. Ich sage mal einfach über sich selber und seine Taten und sein Denken, Nachdenken aus einer äußeren Position. Also so habe ich mir das so ein bisschen erklärt. Und das stimmt, man kommt der Wahrheit ja auch näher, wenn man reflektiert. Aber ich habe immer den Eindruck, das tun wahnsinnig wenige Menschen. Also ich hab den Eindruck, dass Menschen glauben, ihre Meinung entspricht bereits der Realität. Also wie sehen Sie das? Irre ich da?
2: Ja, das ist jetzt erkenntnispsychologisch ein heikles Thema, weil das könnte man sagen, es gilt für uns beide auch. Weil jeder beobachtet es ja beim anderen und glaubt, das ist bei ihm nicht so und bei den anderen schon. Aber tatsächlich ist es relevant, dass man sich immer wieder neu hinterfragt.
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1: Wir in unserem Alter, ich bin ländlich aufgewachsen, wir waren komplett anders. Also das kann ich einfach sagen.
2: Was heißt denn komplett anders?
1: Ich würde es beschreiben, sozialer, so was ich zumindest mitbekomme. Wir waren mehr in Vereinen aktiv, wir waren Fußballvereine, ob es bei uns ländlich ist, halt vier Schützenvereine oder solche Sachen. Wir waren ja mehr noch zusammengekommen, wir sind noch mehr feiern gegangen, das ist zumindest was ich bei uns mitkriege, die Azubis bei mir, weil ich kriege es ja tatsächlich auch fast nur von meinen Azubis mit, die gehen kaum feiern. Also die gehen nicht in Diskotheken, weil es kaum welche gibt bei uns. Selbst in die nächstgrößere Stadt, die schon relativ groß ist mit 80.000 Einwohnern, gibt es quasi keine Diskothek. So, und die gehen halt sozusagen in Hauspartys. Die treffen sich in ihrer kleinen Gruppe mit 10, 12 Leuten und hauen sich da am Wochenende die Hucke voll.
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1: Es ist schlecht. Es ist insofern schlecht, dass jede Regieanweisung schlecht ist und die Art und Weise, wie es uns präsentiert wird, da brauchst du ja gar nicht auf Frau Baerbock, ist eben auch Klaus Schwab. The future is built by us. Ist das, sind das eure geilsten Leute? Das letzte Mal, dass sie einen guten Schauspieler ins Rennen geschickt haben, ist lange her und das war Barack Obama. Das muss man wirklich eins, also der war, hat das gut gemacht. Ne? Es ist mal rausgekommen beim Friedhof zum Weltpreisträger, aber das war es, wo ich sagte, ja, das ist so ein bisschen House of Cards. Und jetzt, und das war der letzte Mann, den sie hatten und jetzt sind es nur noch Pfeifen.
2: Vielleicht war es ja nicht der letzte Mann, aber du hast ja völlig recht, denn was jetzt ja passiert ist, das ist die besondere Spielkonstellation. Sie haben eine A-Mannschaft gehabt, das erste Sortiment, das Ensemble, was jeden Tag am Broadway gespielt hat, und das ist jetzt abgetreten. Jetzt haben sie Uschi von der Leyen, also ja, die zweitbeste Person, die sie haben, ja, das ist wirklich die D-Mannschaft.
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Eine als Ökokriegerin geltende Politikerin hat in Dänemark für Empörung gesorgt, nachdem sie Richtlinien verteidigt hatte, die die Bewohner staatlicher Pflegeheime auf lediglich rund 80 Gramm Fleisch pro Woche beschränken, was weniger als einem einzigen Big Mac entspricht. Birgitte Kehler-Holst von der linksgrünen dänischen Partei wurde zudem vorgeworfen, basierend auf Äußerungen, die sie während einer Sitzung des Kopenhagener Stadtrats tätigte, sie habe sinngemäß geäußert, alte Menschen in Pflegeheimen sollten durch eine Einschränkung ihres Fleischkonsums bestraft werden. Sie sagte, jeder, auch die Älteren, muss dazu beitragen, unsere Klimaziele zu erreichen, und fügte hinzu, es ist genau die Generation der Alten, die es am meisten verbockt hat. Russland steht Schulter an Schulter mit Kuba und wird die Insel angesichts der anhaltenden US-Blockade weiterhin unterstützen. Dies erklärte der stellvertretende Außenminister der Russischen Föderation, Sergei Ryabkov, und betonte die Unveränderlichkeit der Position Moskaus. Wir weichen nicht von unserer grundsätzlichen Linie ab, ein Land zu unterstützen, das uns historisch nahesteht und das Russland auf internationalen Foren wertvolle Unterstützung leistet, mit dem wir in vielen Aspekten der Gestaltung einer neuen Weltordnung zusammenarbeiten. Eine von der WHO einberufene sogenannte Expertenkommission fordert, den Klimawandel formell als gesundheitliche Notlage von internationaler Tragweite einzustufen. Dem Gremium gehören neben internationalen angeblichen Fachleuten auch der umstrittene frühere Bundesgesundheitsminister Karl Lauterbach und EU-Vertreter an. Die WHO muss der Bekämpfung der Klimakrise mehr Aufmerksamkeit widmen. Abwarten im Verlauf der Katastrophe macht keinen Sinn, sagte Lauterbach der dpa. Der Verbrauch fossiler Brennträger würde demnach allein in Europa 600.000 Todesfälle verursachen. Hinzu kämen weitere 60.000 Hitzetote. Es wird Zeit, dass wir erkennen, dass wir es mit einem medizinischen Notfall zu tun haben, sagte Lauterbach weiter. Kritiker meinen, dass erstmal Lauterbachs Beteiligung an den Corona-Verbrechen aufgeklärt werden sollte, bevor dieser Mann in der Öffentlichkeit weiter bezahlten Unsinn verbreiten darf. Der Präsident des Bundes der Steuerzahler, Rainer Holznagel, hat einen drastischen Kurswechsel beim Berufsbeamtentum in Deutschland gefordert. 2 Millionen Beamte sind zu viel. Die hohe Anzahl von Beamtinnen und Beamten in Deutschland ist aus meiner Sicht falsch. Sie muss gedrosselt werden, und zwar auf deutlich unter 1 Million, sagte Holznagel den Zeitungen der Mediengruppe Bayern. Er forderte zudem Einschnitte bei Subventionen und Steuervergünstigungen. In den vergangenen Jahren habe die Verbeamtung sehr stark zugenommen, kritisierte Holznagel. Das betreffe auch Bereiche, in denen der klassische Beamte eigentlich gar nichts oder nichts mehr zu suchen hat, zum Beispiel im Bildungsbereich und in der Bürokratie. Weitere Kritiker dieser Entwicklung meinen dazu, dass sich die Deutsche Einheitspartei aus CDU, SPD, Grüne, Linke und FDP mit den neuen Beamtenstellen lediglich neue Wähler sichern will. 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
1: Das Krisenmanagement in einer Pandemie verfolgt das Ziel, solche Todesfälle zu verhindern, die zu einer deutlichen Überschreitung des langjährigen Sterbekorridors oder Sterblichkeitskorridors führen würden, weil erst das einen gesellschaftlichen Schaden darstellt. Innerhalb des üblichen Sterblichkeitskorridors wurden bisher noch nie besondere Maßnahmen getroffen. Es ist auch deshalb nicht nachvollziehbar, warum davon abgewichen werden sollte. Wenn die Überschreitung gering ist, sind die Maßnahmen wegen der ihnen innewohnenden Nebenwirkung entsprechend gering auszugestalten. Also jede Maßnahme hat ja Nebenwirkungen. Würde die Überschreitung groß, zum Beispiel ein Vielfaches der normalen Sterblichkeit, in Deutschland also mehrere Millionen Tote, wären auswirkungsstärkere Maßnahmen vertretbar. Aus der Perspektive des Bevölkerungsschutzes sind keine Maßnahmen angezeigt, wenn der langjährige Sterblichkeitskorridor nicht verlassen wird. Wenn man sich diese Aspekte bewusst macht, wird deutlich, dass selbst bei einigen hunderttausend zusätzlichen Toten noch keine die Funktionsfähigkeit der Gesellschaft als Ganzes oder die staatliche Ordnung extrem beeinträchtigende Maßnahmen angezeigt sind.
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0: Und dann haben wir natürlich die Frage gestellt, gab es eine Pandemie der Ungeimpften? Wir können ganz ehrlich sagen, nein, die gab es nicht. Ja, also das ist einfach überhaupt nicht, bildet sich gar nicht irgendwie wieder. Wir haben ja zeitliche Verläufe von 21 eben bis jetzt und wann welche Grippewellen waren, kann man sehr genau nachzeichnen, werden wir in dem Buch auch haben, gibt es auch schon in dem Report, den man auf unserer Seite die kontrollgruppe.de runterladen kann. Da gibt es immer den Report, alle 2-4 Wochen gibt es den aktuell, da gibt es immer die aktuellen Zahlen, da kann man dann auch schon sehen, dass wirklich die genauen Grippeverläufe, wann sie gewesen sind, und dann kann man auch sehen, dass die Ungeimpften niemals mehr krank waren als der gesamtgesellschaftliche Durchschnitt.
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1: Was ist passiert aus psychologischer Perspektive? Ich war unterhalb von diesem psychologischen Immunsystem für Beeinflussung, für Zwang unterwegs. Ich habe sie auf eine Art und Weise beeinflusst, die sie gar nicht mitbekommen haben. Und dazu brauche ich natürlich das Wissen über die menschliche Psyche. Ich muss wissen, wie komme ich an ihr Unbewusstes, wie kann ich sie so beeinflussen, dass sie es erstens nicht mitbekommen und dass sie zweitens keinen Widerstand entwickeln. Und das ist natürlich eine Art und Weise, um Macht auszuüben, die sehr, sehr viele Vorteile hat für diejenigen, die diese Macht ausüben. Und natürlich, Propaganda setzt massiv auf Softpower.
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Ein Gericht in Kiew hat den ehemaligen Leiter des ukrainischen Präsidialamts, Andrei Yermak, wegen des Verdachts der Geldwäsche für 2 Monate in Untersuchungshaft genommen. Der Politiker soll Teil einer organisierten Gruppe sein, die im Zusammenhang mit einem Luxusbauprojekt nahe Kiew fast 9 Millionen Euro gewaschen hat. Yermak kann sich laut Medienberichten gegen eine Kaution von etwa 2,7 Millionen Euro freikaufen. Vom Schlechter und Schurken zum Staatschef. Der US-Sondergesandte Tom Barrack traf in Damaskus auf Syriens neuen Präsidenten, um über wirtschaftliche Zusammenarbeit zu sprechen. Dabei wurde dieser syrische Präsident, Ahmed al-Sharaa, noch vor kurzer Zeit international gesucht. Journalist Mario Nauffal kommentiert dies in einem Beitrag auf X. Dieser Mann hatte noch vor 18 Monaten ein US-Kopfgeld von 10 Millionen Dollar auf sich ausgesetzt und jetzt wird er überall hofiert. Auch Bundeskanzler Friedrich Merz traf Ahmed al-Sharaa in Berlin. Dort sprachen sie über den Wiederaufbau Syriens und deutsche Steuergeldunterstützung. Die Mobilisierung in der Ukraine wird nun erneut verschärft. Alle Studenten an ukrainischen medizinischen Hochschulen werden laut dem ukrainischen Gesundheitsminister Viktor Ljaschko zum Militärdienst verpflichtet, auch die Studentinnen. Die Behörden arbeiten derzeit an Gesetzen zur teilweisen Einberufung von medizinischem Personal. Alle Bewerber, die sich an medizinischen Universitäten einschreiben und eine höhere medizinische Ausbildung absolvieren, werden zum Militärdienst verpflichtet. Nach Abschluss ihrer Ausbildung erhalten sie den Rang eines Offiziers, so der Minister. Mit hoher Geschwindigkeit raste am Samstag ein aus Marokko stammender mutmaßlicher Attentäter mit seinem Auto am helllichten Tag mitten im historischen Zentrum der norditalienischen Stadt Modena in eine Gruppe von Fußgängern. Anschließend raste er in einen Obstladen und nachdem er ausgestiegen war, stach er auf eine Person ein, die versuchte, ihn aufzuhalten. Die genauen Hintergründe sind noch unklar, aber die Behörden erklären, es gebe keine Hinweise darauf, dass der Mann unter dem Einfluss von Drogen oder Alkohol stand. Somit verschärft sich der Verdacht eines Attentats. 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
1: Ich möchte dazu ganz kurz eine Anekdote erzählen. Die Taxifahrt hierher war sehr spannend, weil der Taxifahrer uns davon erzählt, er fragte, was hier heute Abend stattfindet. Ich habe ihm das kurz erklärt, er hat dann erzählt, neulich sei ein Fahrgast aus Nordrhein-Westfalen bei ihm eingestiegen ins Taxi und hätte also gesagt, Mensch, Dresden, tolle Stadt und wunderbar, er komme aus Nordrhein-Westfalen und würde jetzt auch wie ihr die AfD wählen. Und der Taxifahrer war so, Moment mal, wie ihr die AfD wählen, also ich will sie gar nicht. Und also, aber das ist genau das, was Sie sagen. Und das hatte ich auch in der Anmoderation drin, dieses, der Osten ist braun. So, das wird so festgelegt, das kommt, da wird die Schublade aufgezogen und dann muss man sich mit der Realität nicht mehr auseinandersetzen.
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1: Der Hebel, der immer da ist, ist die abstruse Staatsquote. Wer mal so dumm war wie ich und ein Unternehmen gegründet hat, sogar mehrere in Deutschland, der weiß, dass er alles mit irgendeinem Amt zu regeln hat. Hier eine Abgabe, da eine Gebühr, so viel zur Steuer, hier wird hin und her gerechnet. Und was werden die tun? Als erstes diese ganzen Transaktionen auf CBDCs umstellen. Da kann ich dann als Unternehmer meine Steuern nicht mehr zahlen, ohne dass ich das mit digitalem Zentralbankgeld mache. Auch geförderte Arbeitsplätze, wovon ja hier, wir haben vorhin darüber gesprochen, wovon ja eine ganze Menge sind, also prozentual, da wird natürlich nur noch in diesen Bedingungen ausgezahlt. Und auch irgendwelche Sozialleistungen, die Menschen bekommen in Deutschland. Das wird alles.

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1: Also das Beste, was wir für unsere Gesundheit tun können, ist immer noch gesunde Ernährung, ausreichend bewegen, raus an die frische Luft, an die Sonne, damit wir auch natürliches Vitamin D bekommen und so weiter. Das ist das, was uns gesund erhält. Und all das, was die Medizin leistet, das trägt zur Lebenserwartung oder zur Steigerung der Lebenserwartung maximal 10% bei. Maximal. Ja. Okay. Und viele, viele Dinge, wie zum Beispiel die Covid-Impfung, trägt gar nicht bei, sondern bewirkt das Gegenteil. Richtig. Und das gilt sicherlich auch für sehr viele Medikamente und vor allen Dingen natürlich für die sogenannte Polypharmazie. Das heißt, dass Menschen mehr als 4, 5, 6 Medikamente täglich einnehmen.
2: Wechselwirkungen.
1: Ja, und das ist bei den über 60-Jährigen ist das schon bald die Hälfte.
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0: 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Eine von der WHO einberufene sogenannte Expertenkommission fordert, den Klimawandel formell als gesundheitliche Notlage von internationaler Tragweite einzustufen. Dem Gremium gehören neben internationalen angeblichen Fachleuten auch der umstrittene frühere Bundesgesundheitsminister Karl Lauterbach und EU-Vertreter an. Die WHO muss der Bekämpfung der Klimakrise mehr Aufmerksamkeit widmen. Abwarten im Verlauf der Katastrophe macht keinen Sinn, sagte Lauterbach der dpa. Der Verbrauch fossiler Brennträger würde demnach allein in Europa 600.000 Todesfälle verursachen. Hinzu kämen weitere 60.000 Hitzetote. Es wird Zeit, dass wir erkennen, dass wir es mit einem medizinischen Notfall zu tun haben, sagte Lauterbach weiter. Kritiker meinen, dass erstmal Lauterbachs Beteiligung an den Corona-Verbrechen aufgeklärt werden sollte, bevor dieser Mann in der Öffentlichkeit weiter bezahlten Unsinn verbreiten darf. Russland steht Schulter an Schulter mit Kuba und wird die Insel angesichts der anhaltenden US-Blockade weiterhin unterstützen. Dies erklärte der stellvertretende Außenminister der Russischen Föderation, Sergei Ryabkov, und betonte die Unveränderlichkeit der Position Moskaus. Wir weichen nicht von unserer grundsätzlichen Linie ab, ein Land zu unterstützen, das uns historisch nahesteht und das Russland auf internationalen Foren wertvolle Unterstützung leistet, mit dem wir in vielen Aspekten der Gestaltung einer neuen Weltordnung zusammenarbeiten. Eine als Ökokriegerin geltende Politikerin hat in Dänemark für Empörung gesorgt, nachdem sie Richtlinien verteidigt hatte, die die Bewohner staatlicher Pflegeheime auf lediglich rund 80 Gramm Fleisch pro Woche beschränken, was weniger als einem einzigen Big Mac entspricht. Birgitte Kehler-Holst von der linksgrünen dänischen Partei wurde zudem vorgeworfen, basierend auf Äußerungen, die sie während einer Sitzung des Kopenhagener Stadtrats tätigte, sie habe sinngemäß geäußert, alte Menschen in Pflegeheimen sollten durch eine Einschränkung ihres Fleischkonsums bestraft werden. Sie sagte, jeder, auch die Älteren, muss dazu beitragen, unsere Klimaziele zu erreichen, und fügte hinzu, es ist genau die Generation der Alten, die es am meisten verbockt hat. Der Bäckermeister Bernd Kütscher hat in einem offenen Brief Finanzminister Lars Klingbeil falsche Weichenstellungen und verrutschte Prioritäten vorgeworfen. Früher sei Brot ein Symbol für Würde, Genuss und Heimat gewesen. Heute werde es zur Frage des Geldbeutels. Trotz guter Löhne und Überstunden bleibe Menschen am Monatsende nur wenig übrig. Trotz rekordhoher Steuereinnahmen funktioniere vieles nicht. Weder Bahn noch Bildung, weder Brücken noch Bundeswehr. Auch in Digitalisierung und andere Zukunftsfelder wurde viel zu wenig investiert. Irgendjemand muss leisten. Früh aufstehen, Risiko tragen, Backöfen anheizen. Diese Menschen werden ausgepresst, während der Staat immer fetter wird, betont der Bäckermeister in seinem Brief an die politische Klasse. 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
1: Was Elon Musk sofort eben hat untersuchen lassen. Es gab in einer der 200 präsidentschaftlichen Verfügungen eine, die hieß, dass alle Staatsbediensteten ab sofort wieder im Office erscheinen müssen. Also nicht mehr Homeoffice, sondern kommen. Und dann hat Elon mit seinem, ja wahrscheinlich mit KI und mit seinem Team herausgefunden, dass mehr als 50% der Bürofläche nicht benutzt wird. Und das heißt, der amerikanische Staat möchte jetzt 2/3 der öffentlichen Gebäude verkaufen. Das trifft auf einen Gewerbeimmobilienmarkt, der sowieso sehr, sehr schwach ist. Und wer hält 70% aller gewerblichen Immobilien? Die kleinen Banken in Amerika. Wir werden ein Bankensterben sehen, wenn sie das durchziehen, wie wir es noch nie gesehen haben.
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1: Interessanterweise vermeldet die Welt zur gleichen Zeit, dass Mohammed jetzt erstmals der beliebteste Name für neugeborene Jungen in England sei. Also ja, Überraschung, Überraschung, die Umvolkung ist real und ich sag's immer wieder, es sind keine Migranten, es sind Invasoren und genau so ist es gewollt. Ähnliches sehen wir in Deutschland, die Junge Freiheit berichtet, in Hamburg hat mittlerweile ein Stadtteil 88,1% sogar Bevölkerungsanteil mit Migrationshintergrund, insgesamt 40,4% der Hamburger sind insgesamt mit migrantischem Hintergrund, wie es so schön heißt. Ja, und statt das nun zur Kenntnis zu nehmen, diskutiert die deutsche Presse darüber, dass endlich Lumumba verbannt werden muss. Das Getränk vom Weihnachtsmarkt, denn das sei natürlich Rassist.
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1: Klaus-Rüdiger May schmeißt hier Herrn Hüter vom Deutschen Institut für Wirtschaft mit Habeck in einen Topf und rührt um. Er sagt, Hüters Lösung des Desasters entspricht Habecks Lösung des Desasters, nämlich die Zukunft unserer Kinder und Kindeskinder, ein Lebensabend in Würde derer, die den Staat durch horrende Steuern und Sozialabgaben in ihrer langen Berufstätigkeit am Laufen gehalten haben, wird zerstört, indem unsere Kinder zu Schuldsklaven Habeck'scher Fantasien gemacht werden und dem Profitwillen der Finanzindustrie von Firmen wie Goldman Sachs und BlackRock geopfert werden.
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0: 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Die Mobilisierung in der Ukraine wird nun erneut verschärft. Alle Studenten an ukrainischen medizinischen Hochschulen werden laut dem ukrainischen Gesundheitsminister Viktor Ljaschko zum Militärdienst verpflichtet, auch die Studentinnen. Die Behörden arbeiten derzeit an Gesetzen zur teilweisen Einberufung von medizinischem Personal. Alle Bewerber, die sich an medizinischen Universitäten einschreiben und eine höhere medizinische Ausbildung absolvieren, werden zum Militärdienst verpflichtet. Nach Abschluss ihrer Ausbildung erhalten sie den Rang eines Offiziers, so der Minister. Vom Schlechter und Schurken zum Staatschef. Der US-Sondergesandte Tom Barrack traf in Damaskus auf Syriens neuen Präsidenten, um über wirtschaftliche Zusammenarbeit zu sprechen. Dabei wurde dieser syrische Präsident, Ahmed al-Sharaa, noch vor kurzer Zeit international gesucht. Journalist Mario Nauffal kommentiert dies in einem Beitrag auf X. Dieser Mann hatte noch vor 18 Monaten ein US-Kopfgeld von 10 Millionen Dollar auf sich ausgesetzt. Und jetzt wird er überall hofiert. Auch Bundeskanzler Friedrich Merz traf Ahmed al-Sharaa in Berlin. Dort sprachen sie über den Wiederaufbau Syriens und deutsche Steuergeldunterstützung. Ein Gericht in Kiew hat den ehemaligen Leiter des ukrainischen Präsidialamts, Andrei Yermak, wegen des Verdachts der Geldwäsche für 2 Monate in Untersuchungshaft genommen. Der Politiker soll Teil einer organisierten Gruppe sein, die im Zusammenhang mit einem Luxusbauprojekt nahe Kiew fast 9 Millionen Euro gewaschen hat. Yermak kann sich laut Medienberichten gegen eine Kaution von etwa 2,7 Millionen Euro freikaufen. Der Präsident des Bundes der Steuerzahler, Rainer Holznagel, hat einen drastischen Kurswechsel beim Berufsbeamtentum in Deutschland gefordert. 2 Millionen Beamte sind zu viel. Die hohe Anzahl von Beamtinnen und Beamten in Deutschland ist aus meiner Sicht falsch. Sie muss gedrosselt werden, und zwar auf deutlich unter 1 Million, sagte Holznagel den Zeitungen der Mediengruppe Bayern. Er forderte zudem Einschnitte bei Subventionen und Steuervergünstigungen. In den vergangenen Jahren habe die Verbeamtung sehr stark zugenommen, kritisierte Holznagel. Das betreffe auch Bereiche, in denen der klassische Beamte eigentlich gar nichts oder nichts mehr zu suchen hat, zum Beispiel im Bildungsbereich und in der Bürokratie. Weitere Kritiker dieser Entwicklung meinen dazu, dass sich die Deutsche Einheitspartei aus CDU, SPD, Grüne, Linke und FDP mit den neuen Beamtenstellen lediglich neue Wähler sichern will. 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
1: Mann Ugo Sahin, der ja jetzt munter und fleißig das Bundesverdienstkreuz angestrebt hat mit seiner neuartigen Therapie, also dieser BioNTech-Comirnaty-Impftherapie. Die hat er ja gemacht, aber ohne das Wissen offensichtlich, dass es sich hier um ein möglicherweise verändertes Virus handelt. Der hat also noch gedacht, das wäre eine Fledermaus, die das irgendwie auf dem Wildmarkt übertragen hat auf den Menschen. Das hat er gedacht. Das heißt also, er ist von einer ganz anderen Herkunft ausgegangen und konnte also gar nicht genau sagen, ob es modifizierte Stränge oder irgendwas da drin gab, was vielleicht mit seiner Impfung gar nicht so richtig getroffen wird. Mhm. Aber die Kenntnis der Bundesregierung, wie man ja hört, sagt, wir dachten, das braucht er nicht. Na gut, das nehmen wir mal so zur Kenntnis und mehr kann man dazu ja nicht sagen.
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0: ne? 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
1: Und ich saß in einer Diskussion, diskutierte mit einem promovierten Medientheoretiker, der mir erklärte, warum also Corona der Tod und das Ende allen Lebens sei. Und dann guckte er mich an, er hing immer weiter über seinem Tisch rüber, hörte mir zu. Und am Ende blieb nur zu sagen, aber ich will doch meinem Gesundheitsminister vertrauen können. Und dann brach das alles in sich zusammen und ich erkannte, der hat einfach nur Angst. Ne? Der hat einfach nur Angst, dieser hochintelligente, gebildete Mensch will sich an Jens Spahn, der hat Sicherheit aus Jens Spahn gezogen, das muss man sich verstehen. Das muss man sich mal vorstellen können. Irre, ja, das Konzept, wenn man Jens Spahn kennt. So, und da siehst du, wie unglaublich mächtig das auch mit den intelligentesten Leuten ist. Und du kannst eben, ich kann es auch andersrum formulieren, nee, wenige sind so begabt wie du, das muss ich Ihnen alle harte sagen. Wenige haben dann die Intelligenz, haben die emotionalen Ressourcen und sind so in der Lage, sich von einem Affekt des Augenblicks zu distanzieren.

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1: Und Robert F. Kennedy, der soll ja zumindest sehr verantwortlich arbeiten in Sachen Gesundheit für die USA. Ob er jetzt als Gesundheitsminister ernannt wird, das wird man sehen. Der möchte natürlich, das hat er angekündigt, den Pharmafilz bekämpfen in den Arzneimittelbehörden. Und News hat sich das mal, also das Portal News, die haben sich das mal ein bisschen näher angeschaut und haben auch recherchiert, dass Robert F. Kennedy Jr., der ja sozusagen übergelaufen ist von den Demokraten zu Trump, in Teilen seiner berühmten Familie inzwischen als Nestbeschmutzer gelten soll. 5 Familienmitglieder hätten eine Erklärung abgegeben, in der sie die Unterstützung Donald Trumps als Verrat bezeichneten. Und Kennedy antwortet, es stehe seinen Familienmitgliedern frei, seine Entscheidung abzulehnen. Wörtlich, nicht ich habe die Demokratische Partei verlassen, sie verließ mich.
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0: 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Eine bundesweite Studie warnt vor zunehmendem Medienkonsum bereits im Kleinkindalter. Wissenschaftler sehen darin erhebliche Risiken für die Entwicklung und fordern ein Umdenken im Alltag von Eltern. Laut den Forschern werden Kinder immer häufiger mit Smartphones oder Tablets ruhiggestellt, im Kinderwagen, im Restaurant oder sogar beim Töpfchen. Dabei könne früher Bildschirmkontakt unter anderem zu Sprachverzögerungen, motorischen Problemen und psychischen Auffälligkeiten führen, die sich langfristig bemerkbar machen. Besonders kritisch sei die Phase der ersten drei Lebensjahre, in der sich das Gehirn stark entwickelt. Wenn man das Problem wirklich anpacken möchte, meinen Kritiker, dann muss auch der Druck auf die Eltern verringert werden. Die ständige Angst, die über die Mainstream-Medien gemacht wird, Corona oder Hunter-Virus, Klima, Krieg, Jobverlust und so weiter, sowie die immer weiter wachsende Bürokratie und Aussichtslosigkeit, ein unbeschwertes Leben als Familie führen zu können, sorgen auch dafür, dass Eltern völlig überfordert sind. Man könnte den Eindruck bekommen, dass Kinder so oder so unerwünscht in Deutschland sind. Der Bäckermeister Bernd Kütscher hat in einem offenen Brief Finanzminister Lars Klingbeil falsche Weichenstellungen und verrutschte Prioritäten vorgeworfen. Früher sei Brot ein Symbol für Würde, Genuss und Heimat gewesen. Heute werde es zur Frage des Geldbeutels. Trotz guter Löhne und Überstunden bleibe Menschen am Monatsende nur wenig übrig. Trotz rekordhoher Steuereinnahmen funktioniere vieles nicht. Weder Bahn noch Bildung, weder Brücken noch Bundeswehr. Auch in Digitalisierung und andere Zukunftsfelder wurde viel zu wenig investiert. Irgendjemand muss leisten. Früh aufstehen, Risiko tragen, Backöfen anheizen. Diese Menschen werden ausgepresst, während der Staat immer fetter wird, betont der Bäckermeister in seinem Brief an die politische Klasse. Russland steht Schulter an Schulter mit Kuba und wird die Insel angesichts der anhaltenden US-Blockade weiterhin unterstützen. Dies erklärte der stellvertretende Außenminister der Russischen Föderation, Sergei Ryabkov, und betonte die Unveränderlichkeit der Position Moskaus. Wir weichen nicht von unserer grundsätzlichen Linie ab, ein Land zu unterstützen, das uns historisch nahesteht und das Russland auf internationalen Foren wertvolle Unterstützung leistet, mit dem wir in vielen Aspekten der Gestaltung einer neuen Weltordnung zusammenarbeiten. Mit hoher Geschwindigkeit raste am Samstag ein aus Marokko stammender mutmaßlicher Attentäter mit seinem Auto am helllichten Tag mitten im historischen Zentrum der norditalienischen Stadt Modena in eine Gruppe von Fußgängern. Anschließend raste er in einen Obstladen und nachdem er ausgestiegen war, stach er auf eine Person ein, die versuchte, ihn aufzuhalten. Die genauen Hintergründe sind noch unklar, aber die Behörden erklären, es gebe keine Hinweise darauf, dass der Mann unter dem Einfluss von Drogen oder Alkohol stand. Somit verschärft sich der Verdacht eines Attentats. 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
1: Ja, wir hatten 2010, hatten wir, die Zahl habe ich jetzt vor ein paar Tagen gelesen, 4,7 Millionen Beamte und eben im Staat beschäftigt. Jetzt haben wir 5,3 Millionen. In der Wirtschaft kriegen sie immer mehr Produktivität hin, weil einfach die IT immer leistungsfähiger wird in die Strukturen. Du hast jetzt KI, die Revolution wird dann nochmal einen richtigen Schub bringen. In der Verwaltung wird das dazu führen, dass man noch mehr KI-Beauftragte einstellt. Das wird immer mehr werden.
2: Und jetzt ist aber die spannende Frage, was tun?
1: Ja, man muss diese Dinge angehen. Man kann doch nicht sagen, ja, das ist so soll. Also wenn Sie den Habeck fragen würden, was ist denn eine Soll-Ist-Versteuerung, dann würde er wahrscheinlich sagen, das soll jeder Steuern zahlen, ist halt so. Ja.
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1: Wir hatten vor wenigen Wochen den deutschlandweiten Warntag. Ja? Das heißt, fast jeder, wir beide wahrscheinlich nicht, haben eine Meldung auf unser Smartphone bekommen. Höchste Warnstufe. Ich weiß jetzt nicht, was da drin stand. Ich habe, wie gesagt, die Meldung nicht bekommen. Aber das bedeutet, 99,3% der Smartphone-Nutzer in Deutschland haben entweder Google oder iOS. Das heißt, man kann mit einer Warnmeldung, die synchron bundesweit ausgesandt wird, alles Mögliche verlautbaren, beispielsweise, Achtung, der Russe kommt, begeben Sie sich jetzt zum Bundeswehreinberufungszentrum oder irgendwie sowas. Oder die nächste Megacron-Variante kommt und ihr müsst jetzt alle zum Impfzentrum laufen. So, also man kann alles Mögliche, jeden erdenklichen Schindluder mit dieser Technologie betreiben.
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1: Wir sparen immer mehr, wir halten das Geld zusammen, aber trotzdem nützt es nicht so richtig. Wir rutschen, wir krallen uns an den Felsen quasi mit den blanken Nägeln, rutschen aber immer weiter ab, obwohl wir nichts ausgeben, weil es eben nichts nützt. Wir können uns sozusagen aus dem Schlamassel, in den uns da die Regierung oder in der Staat gebracht hat, eigentlich nicht raussparen, indem wir da sitzen und hoffen, dass es vorübergeht. Oder habe ich das falsch verstanden?
2: Nein, ganz genau so ist es. Also die Frage ist ja, wann ist der Schmerz so groß, dass die Menschen auf die Straße gehen, und der 1.1.2025 an der Tankstelle sollte ein weiterer Grund sein, zu sagen, egal wie ich mich bemühe, mein wirklich schwer verdientes Geld zusammenzuhalten, ist es doch so, dass mir der Staat eben das Ganze schwer macht, indem er sagt, du zahlst jetzt eben 13 oder 15 Cent mehr pro Liter. Das heißt, alles, was ich vorher an Anstrengungen, an Sparanstrengungen getan habe, geht eigentlich sofort über eine indirekte Besteuerung wieder an den Staat.
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Der Präsident des Bundes der Steuerzahler, Rainer Holznagel, hat einen drastischen Kurswechsel beim Berufsbeamtentum in Deutschland gefordert. 2 Millionen Beamte sind zu viel. Die hohe Anzahl von Beamtinnen und Beamten in Deutschland ist aus meiner Sicht falsch. Sie muss gedrosselt werden, und zwar auf deutlich unter 1 Million, sagte Holznagel den Zeitungen der Mediengruppe Bayern. Er forderte zudem Einschnitte bei Subventionen und Steuervergünstigungen. In den vergangenen Jahren habe die Verbeamtung sehr stark zugenommen, kritisierte Holznagel. Das betreffe auch Bereiche, in denen der klassische Beamte eigentlich gar nichts oder nichts mehr zu suchen hat, zum Beispiel im Bildungsbereich und in der Bürokratie. Weitere Kritiker dieser Entwicklung meinen dazu, dass sich die Deutsche Einheitspartei aus CDU, SPD, Grüne, Linke und FDP mit den neuen Beamtenstellen lediglich neue Wähler sichern will. Ein Gericht in Kiew hat den ehemaligen Leiter des ukrainischen Präsidialamts, Andrei Yermak, wegen des Verdachts der Geldwäsche für 2 Monate in Untersuchungshaft genommen. Der Politiker soll Teil einer organisierten Gruppe sein, die im Zusammenhang mit einem Luxusbauprojekt nahe Kiew fast 9 Millionen Euro gewaschen hat. Yermak kann sich laut Medienberichten gegen eine Kaution von etwa 2,7 Millionen Euro freikaufen. Die Mobilisierung in der Ukraine wird nun erneut verschärft. Alle Studenten an ukrainischen medizinischen Hochschulen werden laut dem ukrainischen Gesundheitsminister Viktor Ljaschko zum Militärdienst verpflichtet, auch die Studentinnen. Die Behörden arbeiten derzeit an Gesetzen zur teilweisen Einberufung von medizinischem Personal. Alle Bewerber, die sich an medizinischen Universitäten einschreiben und eine höhere medizinische Ausbildung absolvieren, werden zum Militärdienst verpflichtet. Nach Abschluss ihrer Ausbildung erhalten sie den Rang eines Offiziers, so der Minister. Vom Schlechter und Schurken zum Staatschef. Der US-Sondergesandte Tom Barrack traf in Damaskus auf Syriens neuen Präsidenten, um über wirtschaftliche Zusammenarbeit zu sprechen. Dabei wurde dieser syrische Präsident, Ahmed al-Sharaa, noch vor kurzer Zeit international gesucht. Journalist Mario Nawfal kommentiert dies in einem Beitrag auf X. Dieser Mann hatte noch vor 18 Monaten ein US-Kopfgeld von 10 Millionen Dollar auf sich ausgesetzt. Und jetzt wird er überall hofiert. Auch Bundeskanzler Friedrich Merz traf Ahmed al-Sharaa in Berlin. Dort sprachen sie über den Wiederaufbau Syriens und deutsche Steuergeldunterstützung. 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
1: Also, ich will mal ganz kurz hier reinlesen, wie das Ganze sich anfühlt, was die Herrschaften da gedealt haben. Es war der damalige RKI-Präsident Lothar Wieler, der in einer E-Mail Lauterbach informierte über die geplante Herabstufung der Risikobewertung seiner Behörde. Begründet durch die geringere Schwere der Omikron-Variante im Vergleich zur Delta-Variante. Lauterbach antwortete jedoch am selben Tag, eine Herabstufung sei problematisch und könnte vor dem bevorstehenden Treffen der Ministerpräsidenten das falsche Signal senden. Und die E-Mail-Korrespondenz zwischen Lauterbach und Wieler, die zeigt, dass der Gesundheitsminister weitere Male intervenierte, immer dann, wenn Wieler sagte und erneut vorschlug, zum Beispiel am 15. Februar, eine neue Risikobewertung zu veröffentlichen.

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1: Ja, also Masochismus ist unser der Zeitgeist irgendwie. Nationalmasochismus.
2: Ist das Zeitgeist also oder Deutsch?
1: Deutsch, würde ich sagen. Der Deutsche ist der perfekte Untertan. Das hat man bei Corona gesehen. Mhm. Da wird man gesagt, wenn du am Deutschen sagen würdest, du jeden Montag musst du dir mit einer knoggelten Dachlatte auf die linke Kniescheibe dreschen und rückwärts auf der Straße hüpfen. Das hilft gegen Corona. 50% der Deutschen hätten das gemacht.
2: Ich habe immer gesagt, den Finger in den Po stecken und La Paloma pfeifen hilft.
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1: In meiner Laufbahn, viele fragen sich jetzt, warum gründet der jetzt nochmal neu? Warum geht der jetzt in den Edelmetallhandel rein? Ja, warum? Warum machen wir das? Weil wir momentan einen sehr, sehr starken Bedarf darin sehen, A1 sich gegen den Staat zu schützen. So muss man es einfach sagen, weil der Staat greift gerade so tief in die Tasche wie nie zuvor. Das merkt jeder an der Kasse beim Rewe oder Edeka. Ich merke das auch. Da ist man eben 90, 100 Euro los und hat einen Wocheneinkauf gemacht. Das ist unfassbar. Und ich habe mich dazu entschieden, diese Gier, sage ich mal, der Immobilienbranche mittlerweile abzulehnen. Also ich stehe da komplett auch dagegen und ich weiß, dass ich dafür aus vielen Kreisen ausgeschlossen wurde. Aber diese schiere Gier und diese schieren Lügen, die da häufig auch stattfinden, die sind einfach eine Schande und dafür stehe ich nicht, weil ich das nicht mehr vereinbaren kann. Ich stehe für etwas, das Mehrwerte bietet, Innovation durch Wertschöpfung, durch Werterhalt.
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0: 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Mit hoher Geschwindigkeit raste am Samstag ein aus Marokko stammender mutmaßlicher Attentäter mit seinem Auto am helllichten Tag mitten im historischen Zentrum der norditalienischen Stadt Modena in eine Gruppe von Fußgängern. Anschließend raste er in einen Obstladen und nachdem er ausgestiegen war, stach er auf eine Person ein, die versuchte, ihn aufzuhalten. Die genauen Hintergründe sind noch unklar, aber die Behörden erklären, es gebe keine Hinweise darauf, dass der Mann unter dem Einfluss von Drogen oder Alkohol stand. Somit verschärft sich der Verdacht eines Attentats. Russland steht Schulter an Schulter mit Kuba und wird die Insel angesichts der anhaltenden US-Blockade weiterhin unterstützen. Dies erklärte der stellvertretende Außenminister der Russischen Föderation, Sergei Ryabkov, und betonte die Unveränderlichkeit der Position Moskaus. Wir weichen nicht von unserer grundsätzlichen Linie ab, ein Land zu unterstützen, das uns historisch nahesteht und das Russland auf internationalen Foren wertvolle Unterstützung leistet, mit dem wir in vielen Aspekten der Gestaltung einer neuen Weltordnung zusammenarbeiten. Eine von der WHO einberufene sogenannte Expertenkommission fordert, den Klimawandel formell als gesundheitliche Notlage von internationaler Tragweite einzustufen. Dem Gremium gehören neben internationalen angeblichen Fachleuten auch der umstrittene frühere Bundesgesundheitsminister Karl Lauterbach und EU-Vertreter an. Die WHO muss der Bekämpfung der Klimakrise mehr Aufmerksamkeit widmen. Abwarten im Verlauf der Katastrophe macht keinen Sinn, sagte Lauterbach der dpa. Der Verbrauch fossiler Brennträger würde demnach allein in Europa 600.000 Todesfälle verursachen. Hinzu kämen weitere 60.000 Hitzetote. Es wird Zeit, dass wir erkennen, dass wir es mit einem medizinischen Notfall zu tun haben, sagte Lauterbach weiter. Kritiker meinen, dass erstmal Lauterbachs Beteiligung an den Corona-Verbrechen aufgeklärt werden sollte, bevor dieser Mann in der Öffentlichkeit weiter bezahlten Unsinn verbreiten darf. Eine als Ökokriegerin geltende Politikerin hat in Dänemark für Empörung gesorgt, nachdem sie Richtlinien verteidigt hatte, die die Bewohner staatlicher Pflegeheime auf lediglich rund 80 Gramm Fleisch pro Woche beschränken, was weniger als einem einzigen Big Mac entspricht. Birgitte Kehler-Holst von der linksgrünen dänischen Partei wurde zudem vorgeworfen, basierend auf Äußerungen, die sie während einer Sitzung des Kopenhagener Stadtrats tätigte, sie habe sinngemäß geäußert, alte Menschen in Pflegeheimen sollten durch eine Einschränkung ihres Fleischkonsums bestraft werden. Sie sagte, jeder, auch die Älteren, muss dazu beitragen, unsere Klimaziele zu erreichen. Und fügte hinzu, es ist genau die Generation der Alten, die es am meisten verbockt hat. 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
1: Ich habe heute im Radio zweimal einen Beitrag gehört, so nach Motto, wenn jetzt nämlich dann der neue Bundestag kommt und die böse, böse AfD und die fast ganz so böse Linke dann eben diese Sperrminorität haben, dann ist es schlecht, wenn wir eben die Schuldenbremse nicht mehr angehen können. Also es wurde so geframed, als wäre die Schuldenbremse was ganz Schlimmes und dass man die jetzt unbedingt noch über die Ziellinie retten muss, also die Aufhebung der Schuldenbremse, muss man jetzt unbedingt noch angehen, weil sonst geht es gar nicht mehr. Also das ist die komplette Umkehrung der Tatsachen, die wird den Menschen aber jetzt so verkauft. Ganz, ganz wichtig, weil böse AfD, deswegen keine Schuldenbremse.
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1: Google hat in einem Schreiben auf ein neues EU-Gesetz reagiert, das Faktenprüfung für Suchergebnisse und YouTube-Videos fordert. Die Antwort des Tech-Riesen? Google wird diese Prüfung nicht einführen. In einem Brief kritisierte Kent Walker, Googles Präsident für globale Angelegenheiten, das Gesetz als, Zitat, unangemessen und ineffektiv für die eigenen Dienste. Gleichzeitig betonte er, dass Googles bestehender Ansatz zur Inhaltsmoderation während des beispiellosen Wahlzyklus im Jahr 2024 ausreichend funktioniert habe. Milena, da reibt man sich die Augen und die Ohren, ja, der Fachmann wundert sich und der Laie sowieso. Also Zensurtube erklärt, sie wollen die Zensur jetzt nicht weiter mitmachen. Das ist schon eine Epochenwende, oder?
2: Ja, da würde ich erstmal abwarten. Also Google ist somit das Schlimmste. Ich zum Beispiel recherchiere, wenn ich journalistisch recherchiere, recherchiere ich eigentlich kaum mehr auf Google, dass ich da was suche, weil die einfach so viele Sachen nicht anzeigen zu irgendwelchen Themen, Klima oder so. Also wenn du kritische Dinge suchst auf Google, die werden dir nicht angezeigt oder du musst ewig scrollen, bis du sie hinten findest.

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1: Ich hatte ja vermutet, dass die ÖVP und die SPÖ, also CDU und SPD, wenn man das auf Deutsch übersetzt, zusammengehen werden, um die FPÖ zu verhindern, nach dem alten bekannten Motto mit Kickl will man nicht. Aber deren Stimmen werden zusammen auch nicht reichen, mit ziemlicher Sicherheit. Das heißt, sie müssten wirklich das tun, was man natürlich auch tun kann, nämlich entweder Grüne oder Neos, die ungefähr 6% haben jeder, mit in die Regierungsbildung nehmen und die nächste Ampel fabrizieren, nur um die FPÖ zu vermeiden. Ich befürchte, dann kriegt die FPÖ in der Steiermark beim nächsten Mal wirklich 50%.
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0: 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Ein Gericht in Kiew hat den ehemaligen Leiter des ukrainischen Präsidialamts, Andrei Jermak, wegen des Verdachts der Geldwäsche für 2 Monate in Untersuchungshaft genommen. Der Politiker soll Teil einer organisierten Gruppe sein, die im Zusammenhang mit einem Luxusbauprojekt nahe Kiew fast 9 Millionen Euro gewaschen hat. Jermak kann sich laut Medienberichten gegen eine Kaution von etwa 2,7 Millionen Euro freikaufen. Vom Schlechter und Schurken zum Staatschef. Der US-Sondergesandte Tom Barrack traf in Damaskus auf Syriens neuen Präsidenten, um über wirtschaftliche Zusammenarbeit zu sprechen. Dabei wurde dieser syrische Präsident, Ahmed al-Sharaa, noch vor kurzer Zeit international gesucht. Journalist Mario Nauffal kommentiert dies in einem Beitrag auf X. Dieser Mann hatte noch vor 18 Monaten ein US-Kopfgeld von 10 Millionen Dollar auf sich ausgesetzt und jetzt wird er überall hofiert. Auch Bundeskanzler Friedrich Merz traf Ahmed al-Sharaa in Berlin. Dort sprachen sie über den Wiederaufbau Syriens und deutsche Steuergeldunterstützung. Eine bundesweite Studie warnt vor zunehmendem Medienkonsum bereits im Kleinkindalter. Wissenschaftler sehen darin erhebliche Risiken für die Entwicklung und fordern ein Umdenken im Alltag von Eltern. Laut den Forschern werden Kinder immer häufiger mit Smartphones oder Tablets ruhiggestellt. Im Kinderwagen, im Restaurant oder sogar beim Töpfchen. Dabei könne früher Bildschirmkontakt unter anderem zu Sprachverzögerungen, motorischen Problemen und psychischen Auffälligkeiten führen, die sich langfristig bemerkbar machen. Besonders kritisch sei die Phase der ersten 3 Lebensjahre, in der sich das Gehirn stark entwickelt. Wenn man das Problem wirklich anpacken möchte, meinen Kritiker, dann muss auch der Druck auf die Eltern verringert werden. Die ständige Angst, die über die Mainstream-Medien gemacht wird, Corona oder Hunter-Virus, Klima, Krieg, Jobverlust und so weiter, sowie die immer weiter wachsende Bürokratie und Aussichtslosigkeit, ein unbeschwertes Leben als Familie führen zu können, sorgen auch dafür, dass Eltern völlig überfordert sind. Man könnte den Eindruck bekommen, dass Kinder so oder so unerwünscht in Deutschland sind. Der Präsident des Bundes der Steuerzahler, Rainer Holznagel, hat einen drastischen Kurswechsel beim Berufsbeamtentum in Deutschland gefordert. 2 Millionen Beamte sind zu viel. Die hohe Anzahl von Beamtinnen und Beamten in Deutschland ist aus meiner Sicht falsch. Sie muss gedrosselt werden, und zwar auf deutlich unter 1 Million, sagte Holznagel den Zeitungen der Mediengruppe Bayern. Er forderte zudem Einschnitte bei Subventionen und Steuervergünstigungen. In den vergangenen Jahren habe die Verbeamtung sehr stark zugenommen, kritisierte Holznagel. Das betreffe auch Bereiche, in denen der klassische Beamte eigentlich gar nichts oder nichts mehr zu suchen hat, zum Beispiel im Bildungsbereich und in der Bürokratie. Weitere Kritiker dieser Entwicklung meinen dazu, dass sich die Deutsche Einheitspartei aus CDU, SPD, Grüne, Linke und FDP mit den neuen Beamtenstellen lediglich neue Wähler sichern will. 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
1: Bis 1971 gab es zumindest noch eine kleine Bindung an Gold.
2: Gold, ja.
1: Ja. Und seitdem sind wir in einem völlig ungedeckten Fiat-Geldsystem. Und das hat natürlich ermöglicht, auch den Wohlfahrtsstaat so zu finanzieren, wie wir ihn heute haben. Weil man kann nämlich die Kosten dann verstecken. Ja? Wenn man die ganze Sachen durch Steuererhöhungen bezahlen würde, dann hätten die Leute schon längst gesagt, nein. Ja, wenn sie gesagt hätten, oh, wir erhöhen jetzt die Mehrwertsteuer von 20% auf 30%, um die Renten 5% zu erhöhen, dann wird man klar die Kosten sehen. Aber wenn man die Renten 5% erhöht und dafür neue Schulden ausgibt, und dann druckt die Zentralbank neues Geld und kauft diese Schulden, und dann steigen allmählich die Preise, und dann bezahle ich vielleicht 10 Cent mehr an der Tankstelle, dann werde ich nicht sagen, jetzt wegen der blöden Politiker, weil die Renten erhöhen, muss ich 10% mehr an der...
3: Sie verschleiern es.
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1: Wissenschaft ist Widerspruch.
2: Richtig.
1: Ich bin der gleichen Meinung wie Sie. Gesellschaft entwickelt sich nur aus dem Widerspruch heraus, niemals aus dem Gleichschritt, weil dann sind wir genau dort, wo wir bei 45 genau da auf dem Boden aufgehört haben. Ja. Widerspruch. Und Wissenschaft ist Widerspruch. Denken wir an die großen Prozesse, Galileo, Galilei etc., der Widerspruch. Ja? Ja. So. Und das Problem war bei Corona, es war auch nicht nur im medial-politischen Komplex die Gleichschaltung angeordnet, es war vor allem in der Wissenschaft die Gleichschaltung angeordnet.
2: Das stimmt.
1: Und das war das Problem. Und wir haben in Deutschland zum Beispiel den Streik gehabt, wir haben in Österreich den Sprenger gehabt. Mhm. Die sind, obwohl sie exzellente Wissenschaftler sind, sie sind mit ihrer Expertise vernichtet worden, ohne dass sie sich noch politisch geäußert haben. Und das ist eine Qualität, die tatsächlich im 21. Jahrhundert neu ist. Das erinnert mich dann genau dort, wo man 89 bei der Mauer aufgehört
0: hat. 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
1: Ja, ich wundere mich überhaupt, ehrlich gesagt, wo sind denn die Friedensdemonstrationen? Ja. Wir hatten mal in Deutschland in den 60er, 70er, 80er Jahren Riesenzüge von Menschen in den Straßen, die gegen den NATO-Doppelbeschluss, gegen aber auch Atomkraft und so weiter demonstriert und protestiert haben. Ich frage mich, was ist das für eine Energie über dem Land inzwischen, dass man mehr Krieg will, als an Frieden überhaupt zu denken.

0: 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Mit hoher Geschwindigkeit raste am Samstag ein aus Marokko stammender mutmaßlicher Attentäter mit seinem Auto am helllichten Tag mitten im historischen Zentrum der norditalienischen Stadt Modena in eine Gruppe von Fußgängern. Anschließend raste er in einen Obstladen und nachdem er ausgestiegen war, stach er auf eine Person ein, die versuchte, ihn aufzuhalten. Die genauen Hintergründe sind noch unklar, aber die Behörden erklären, es gebe keine Hinweise darauf, dass der Mann unter dem Einfluss von Drogen oder Alkohol stand. Somit verschärft sich der Verdacht eines Attentats. Russland steht Schulter an Schulter mit Kuba und wird die Insel angesichts der anhaltenden US-Blockade weiterhin unterstützen. Dies erklärte der stellvertretende Außenminister der Russischen Föderation, Sergei Ryabkov, und betonte die Unveränderlichkeit der Position Moskaus. Wir weichen nicht von unserer grundsätzlichen Linie ab, ein Land zu unterstützen, das uns historisch nahesteht und das Russland auf internationalen Foren wertvolle Unterstützung leistet, mit dem wir in vielen Aspekten der Gestaltung einer neuen Weltordnung zusammenarbeiten. Der Bäckermeister Bernd Kütscher hat in einem offenen Brief Finanzminister Lars Klingbeil falsche Weichenstellungen und verrutschte Prioritäten vorgeworfen. Früher sei Brot ein Symbol für Würde, Genuss und Heimat gewesen. Heute werde es zur Frage des Geldbeutels. Trotz guter Löhne und Überstunden bleibe Menschen am Monatsende nur wenig übrig. Trotz rekordhoher Steuereinnahmen funktioniere vieles nicht. Weder Bahn noch Bildung, weder Brücken noch Bundeswehr. Auch in Digitalisierung und andere Zukunftsfelder wurde viel zu wenig investiert. Irgendjemand muss leisten. Früh aufstehen, Risiko tragen, Backöfen anheizen. Diese Menschen werden ausgepresst, während der Staat immer fetter wird, betont der Bäckermeister in seinem Brief an die politische Klasse. Eine von der WHO einberufene sogenannte Expertenkommission fordert, den Klimawandel formell als gesundheitliche Notlage von internationaler Tragweite einzustufen. Dem Gremium gehören neben internationalen angeblichen Fachleuten auch der umstrittene frühere Bundesgesundheitsminister Karl Lauterbach und EU-Vertreter an. Die WHO muss der Bekämpfung der Klimakrise mehr Aufmerksamkeit widmen. Abwarten im Verlauf der Katastrophe macht keinen Sinn, sagte Lauterbach der dpa. Der Verbrauch fossiler Brennträger würde demnach allein in Europa 600.000 Todesfälle verursachen. Hinzu kämen weitere 60.000 Hitzetote. Es wird Zeit, dass wir erkennen, dass wir es mit einem medizinischen Notfall zu tun haben, sagte Lauterbach weiter. Kritiker meinen, dass erstmal Lauterbachs Beteiligung an den Corona-Verbrechen aufgeklärt werden sollte, bevor dieser Mann in der Öffentlichkeit weiter bezahlten Unsinn verbreiten darf. 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
1: Umso menschlicher man da vorgeht, umso bessere Resultate hat man am Ende. Also ich habe auch natürlich irgendwie, ich bin im Schulsystem bin ich nicht gut klargekommen. Ich habe da zwar immer irgendwie einigermaßen gut so leistungsmäßig bin ich durchgekommen, aber ich hatte immer sehr viel Stress mit den Lehrern. Also ich habe mich da nie gut eingefügt und ich habe es auch sehr gehasst. Und ich habe auch immer mir gesagt, dass ich sehr viel glücklicher sein werde, sobald ich nicht mehr in diesem Schulsystem drinstecke. Und weiß ich nicht, da haben dann immer viele Leute zu mir gesagt, na ja, das Glück, das kann man nicht an äußeren Bedingungen festmachen. Glücklich ist man oder ist man nicht. Das war dann in dem Fall einfach nicht so, sondern ich bin einfach sehr glücklich seit dem Tag, wo ich nicht mehr dazu verpflichtet bin, so ein Schulgebäude zu betreten.
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1: Und so ist eben auch diese Konkurrenz, dieser Konkurrenzdruck zwischen Amerika, zwischen Europa, zwischen Asien zu sehen. Das ist nicht alles immer nur auf Kooperation und wir kommen immer wieder darauf zurück. Staaten haben Interessen. Sie haben einfach keine Möglichkeit, Empathie zu zeigen. Sie müssen Interessen zeigen. Und das ist etwas, was in der großen Politik Deutschland verloren hat, weil wir durch unsere feministische Außenpolitik uns so isoliert haben, weil wir sagen, nach Klaus Schwab, es gibt nur noch Stakeholder Value. Das heißt, ein paar besitzen alles und verleihen dir das dann. Aber alle anderen sollen sich lieb haben. Das wird niemals passieren.
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1: Und hier, was mich eben wundert, was auch so ein bisschen in der Verschwörungstheorie eben verankert ist, ist, wir haben am Freitag über 20 bis 25 Milliarden gesprochen. Wir haben am Sonntag, als es immer noch gebrannt hat und klar war, das kann nicht gestoppt werden, auf 150 bis 170 Milliarden. Und letztlich am Mittwoch, glaube ich, kam so die Summe 250 bis 270 Milliarden Dollar Schaden. Und dann gibt's noch einen Californian Fair Plan, der im Grunde genommen Häuser bis 3 Millionen versichert. Und dieser Californian Fair Plan, der bis Häuser bis 3 Millionen versichert, die haben in einem Interview, was ich gesehen habe, gesagt, na ja, wir haben uns im Grunde genommen immer wieder in den Worst-Case-Szenarien darauf vorbereitet, was ist, wenn so ein, zwei Straßenzüge abbrennen. Wir haben nie über ganze Stadtteile gesprochen. Das heißt, die haben 700 Millionen Dollar in der Kasse. Und da siehst du, wie diese Leute, die hier auf die Versicherung zählen, werden alle massiv enttäuscht werden.
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Vom Schlechter und Schurken zum Staatschef. Der US-Sondergesandte Tom Barrack traf in Damaskus auf Syriens neuen Präsidenten, um über wirtschaftliche Zusammenarbeit zu sprechen. Dabei wurde dieser syrische Präsident, Ahmed al-Sharaa, noch vor kurzer Zeit international gesucht. Journalist Mario Nauffal kommentiert dies in einem Beitrag auf X. Dieser Mann hatte noch vor 18 Monaten ein US-Kopfgeld von 10 Millionen Dollar auf sich ausgesetzt. Und jetzt wird er überall hofiert. Auch Bundeskanzler Friedrich Merz traf Ahmed al-Sharaa in Berlin. Dort sprachen sie über den Wiederaufbau Syriens und deutsche Steuergeldunterstützung. Der Präsident des Bundes der Steuerzahler, Rainer Holznagel, hat einen drastischen Kurswechsel beim Berufsbeamtentum in Deutschland gefordert. 2 Millionen Beamte sind zu viel. Die hohe Anzahl von Beamtinnen und Beamten in Deutschland ist aus meiner Sicht falsch. Sie muss gedrosselt werden, und zwar auf deutlich unter 1 Million, sagte Holznagel den Zeitungen der Mediengruppe Bayern. Er forderte zudem Einschnitte bei Subventionen und Steuervergünstigungen. In den vergangenen Jahren habe die Verbeamtung sehr stark zugenommen, kritisierte Holznagel. Das betreffe auch Bereiche, in denen der klassische Beamte eigentlich gar nichts oder nichts mehr zu suchen hat, zum Beispiel im Bildungsbereich und in der Bürokratie. Weitere Kritiker dieser Entwicklung meinen dazu, dass sich die Deutsche Einheitspartei aus CDU, SPD, Grüne, Linke und FDP mit den neuen Beamtenstellen lediglich neue Wähler sichern will. Eine bundesweite Studie warnt vor zunehmendem Medienkonsum bereits im Kleinkindalter. Wissenschaftler sehen darin erhebliche Risiken für die Entwicklung und fordern ein Umdenken im Alltag von Eltern. Laut den Forschern werden Kinder immer häufiger mit Smartphones oder Tablets ruhiggestellt. Im Kinderwagen, im Restaurant oder sogar beim Töpfchen. Dabei könne früher Bildschirmkontakt unter anderem zu Sprachverzögerungen, motorischen Problemen und psychischen Auffälligkeiten führen, die sich langfristig bemerkbar machen. Besonders kritisch sei die Phase der ersten 3 Lebensjahre, in der sich das Gehirn stark entwickelt. Wenn man das Problem wirklich anpacken möchte, meinen Kritiker, dann muss auch der Druck auf die Eltern verringert werden. Die ständige Angst, die über die Mainstream-Medien gemacht wird, Corona oder Hunter-Virus, Klima, Krieg, Jobverlust und so weiter, sowie die immer weiter wachsende Bürokratie und Aussichtslosigkeit, ein unbeschwertes Leben als Familie führen zu können, sorgen auch dafür, dass Eltern völlig überfordert sind. Man könnte den Eindruck bekommen, dass Kinder so oder so unerwünscht in Deutschland sind. Die Mobilisierung in der Ukraine wird nun erneut verschärft. Alle Studenten an ukrainischen medizinischen Hochschulen werden laut dem ukrainischen Gesundheitsminister Viktor Ljaschko zum Militärdienst verpflichtet, auch die Studentinnen. Die Behörden arbeiten derzeit an Gesetzen zur teilweisen Einberufung von medizinischem Personal. Alle Bewerber, die sich an medizinischen Universitäten einschreiben und eine höhere medizinische Ausbildung absolvieren, werden zum Militärdienst verpflichtet. Nach Abschluss ihrer Ausbildung erhalten sie den Rang eines Offiziers, so der Minister. 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
1: Die Bürger dahingehend informiert, dass er ein sehr breites Spektrum an Informationen anbietet. Und ich finde, das war ja früher mal bei Zeitungen so, dass er ein Pro und Contra anbieten muss, ein A und ein B und ein C anbieten muss. Und wenn er das eben nicht tut und der das nicht leisten kann, weg, weil er es ja nicht kann. Es wäre ja alles möglich. Also genau wie im medizinischen Bereich müsste man das homöopathisch wie das andere anbieten. Uns erzählt man immer, das ist eben alles alternativlos. Jemand, der in der Demokratie von alternativlos spricht, also nur eine kennt, der kann das eben nicht. Macht ja nichts, macht es jemand anders. Ja, ist gar kein Problem.
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1: Ja, herrlich. Anders als mit Galgenhumor lässt es ihn nicht ertragen. Ich bin ja der Meinung, wer raus möchte aus Deutschland, der muss es jetzt noch tun, weil theoretisch geht's ja noch, wenn dann erstmal die digitalen Zentralbanksgutscheine da sind, dann wird man sie, Überraschung, Überraschung, zumindest als wehrtauglicher biologischer Mann, die Sorte Mann mit Penis, für alle, die noch aus linken Kreisen zuhören oder auch sagen aus woken Kreisen zuhören sollten, wahrscheinlich zur Feindaufklärung, die können dann plötzlich nicht mehr rausreisen, weil dann werden sie ja gebraucht.
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1: Bei der psychologischen Impfung, das ist eine Strategie, die eigentlich aus dem Kalten Krieg kommt, wo die USA gesagt haben, wir möchten doch bitte, dass unsere Soldaten, wenn die später mal in Gefangenschaft geraten, zum Beispiel im Vietnamkrieg oder auch im Koreakrieg, dass sie auf keinen Fall die Ideologie des Gegners annehmen. Das heißt, wie kann ich das trainieren, dass die Soldaten diese Ideologie abblocken? Und da hat man Techniken entwickelt, die heute auch an Schulen eingesetzt werden. Man gibt so kleine Dosen den Lernenden eigentlich mit, dass man sagt, lass doch mal den Lernenden beibringen, was eine Verschwörungstheorie ist, was Desinformation ist oder was Missinformation ist. Und dann haben sie so Dinge wie Kritik an der NATO, wäre eine Verschwörungstheorie, wäre Desinformation, wäre Missinformation, Kritik an Regierungen, auch Kritik an tatsächlichen medizinischen Impfungen. Alles das gilt als Verschwörungstheorie.
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0: 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Der Bäckermeister Bernd Kütscher hat in einem offenen Brief Finanzminister Lars Klingbeil falsche Weichenstellungen und verrutschte Prioritäten vorgeworfen. Früher sei Brot ein Symbol für Würde, Genuss und Heimat gewesen. Heute werde es zur Frage des Geldbeutels. Trotz guter Löhne und Überstunden bleibe Menschen am Monatsende nur wenig übrig. Trotz rekordhoher Steuereinnahmen funktioniere vieles nicht. Weder Bahn noch Bildung, weder Brücken noch Bundeswehr. Auch in Digitalisierung und andere Zukunftsfelder wurde viel zu wenig investiert. Irgendjemand muss leisten. Früh aufstehen, Risiko tragen, Backöfen anheizen. Diese Menschen werden ausgepresst, während der Staat immer fetter wird, betont der Bäckermeister in seinem Brief an die politische Klasse. Eine von der WHO einberufene sogenannte Expertenkommission fordert, den Klimawandel formell als gesundheitliche Notlage von internationaler Tragweite einzustufen. Dem Gremium gehören neben internationalen angeblichen Fachleuten auch der umstrittene frühere Bundesgesundheitsminister Karl Lauterbach und EU-Vertreter an. Die WHO muss der Bekämpfung der Klimakrise mehr Aufmerksamkeit widmen. Abwarten im Verlauf der Katastrophe macht keinen Sinn, sagte Lauterbach der dpa. Der Verbrauch fossiler Brennträger würde demnach allein in Europa 600.000 Todesfälle verursachen. Hinzu kämen weitere 60.000 Hitzetote. Es wird Zeit, dass wir erkennen, dass wir es mit einem medizinischen Notfall zu tun haben, sagte Lauterbach weiter. Kritiker meinen, dass erstmal Lauterbachs Beteiligung an den Corona-Verbrechen aufgeklärt werden sollte, bevor dieser Mann in der Öffentlichkeit weiter bezahlten Unsinn verbreiten darf. Eine als Ökokriegerin geltende Politikerin hat in Dänemark für Empörung gesorgt, nachdem sie Richtlinien verteidigt hatte, die die Bewohner staatlicher Pflegeheime auf lediglich rund 80 Gramm Fleisch pro Woche beschränken, was weniger als einem einzigen Big Mac entspricht. Birgitte Kehler-Holst von der linksgrünen dänischen Partei wurde zudem vorgeworfen, basierend auf Äußerungen, die sie während einer Sitzung des Kopenhagener Stadtrats tätigte, sie habe sinngemäß geäußert, alte Menschen in Pflegeheimen sollten durch eine Einschränkung ihres Fleischkonsums bestraft werden. Sie sagte, jeder, auch die Älteren, muss dazu beitragen, unsere Klimaziele zu erreichen. Und fügte hinzu, es ist genau die Generation der Alten, die es am meisten verbockt hat. Russland steht Schulter an Schulter mit Kuba und wird die Insel angesichts der anhaltenden US-Blockade weiterhin unterstützen. Dies erklärte der stellvertretende Außenminister der Russischen Föderation, Sergei Ryabkov, und betonte die Unveränderlichkeit der Position Moskaus. Wir weichen nicht von unserer grundsätzlichen Linie ab, ein Land zu unterstützen, das uns historisch nahesteht und das Russland auf internationalen Foren wertvolle Unterstützung leistet, mit dem wir in vielen Aspekten der Gestaltung einer neuen Weltordnung zusammenarbeiten. 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
1: Die Wahrheit ist, dass die ukrainische Armee am Ende ist. Sie haben weder Material, noch haben sie Menschen. Jetzt sind sie gerade dabei zu überlegen, von den USA aufgefordert, natürlich das Einzugsalter auf 18 Jahre, die Wehrpflicht auf 18 Jahre abzusenken, damit sie den Rest ihrer Jugend auch noch verbrennen. Es ist ein entsetzliches Theater. Die Russen rücken jeden Tag vor. Manchmal ein paar hundert Meter, manchmal ein paar Kilometer. Die Ukraine hat überhaupt keine Chance. Das heißt, diesen Krieg weiterzuführen, bedeutet nur, Ukrainer umzubringen.
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1: Die treiben horrende Gebühren ein, das ist eine faktische Steuer. Jeder muss das bezahlen. Früher war es noch sogenannt geräteabhängig. Da kommen, wenn der Kontrolleur an der Tür stand, konnte ich sagen, nein, ich habe kein Radio, kein Fernseher, du betrittst meine Schwelle nicht. Die hatten keinen Hausdurchsuchungsbefehl, da sind wir abgezogen, man musste nicht bezahlen. Das wurde aber geändert, jetzt gibt es eine sogenannte Haushaltabgabe. Also in einem Haushalt ist jeder wohnt, lebt irgendwo, also muss auch jeder bezahlen. Das ist eine faktische Steuer und das muss man verhindern. Ich meine, das ist absolut schädlich, dass quasi vom Staat eingetrieben, parastaatlich, ein quasi-staatliches Sende entsteht. Der dann große Wettbewerbsvorteile hat gegenüber den Privaten. In der Schweiz verfügt diese SRG über 1,5 Milliarden Franken. Das ist sehr viel Geld. Da kann man wirklich sehr viele gute Fairtalks machen für 1,5 Milliarden Franken pro Jahr.
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1: Selbst wenn ich es dann irgendwann wieder zurückgebe, das ist ja, wenn ich es richtig verstanden, das Schöne an Gold und Silber, die Wahrscheinlichkeit, dass mein Gold noch die Hälfte wert ist oder ein Silber ein Drittel, ist eher sehr gering. Das heißt, da macht man keine Gewinne mit Gold- und Silberkauf, aber man macht auch wenig bis gar keine Verluste.
2: Naja, also wenn du dir den Gold- und Silberverlauf ansiehst, Silber hat da aus meiner Sicht noch enorm viel Nachholpotenzial. Und auch hier, ich habe selbst in einer Großbank auch Gold und Silber mitgehandelt, ist es relativ klar, dass diese Kurse auch schon seit Jahren mehr oder weniger manipuliert werden. Also wenn du dir heute die Umlaufmenge des Geldes anschaust und die Anzahl von Gold, dann müsste das Gold eigentlich, wenn es in gleicher Relation wäre, wesentlich höher handeln.
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0: 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Vom Schlechter und Schurken zum Staatschef. Der US-Sondergesandte Tom Barrack traf in Damaskus auf Syriens neuen Präsidenten, um über wirtschaftliche Zusammenarbeit zu sprechen. Dabei wurde dieser syrische Präsident, Ahmed al-Sharaa, noch vor kurzer Zeit international gesucht. Journalist Mario Nawfal kommentiert dies in einem Beitrag auf X. Dieser Mann hatte noch vor 18 Monaten ein US-Kopfgeld von 10 Millionen Dollar auf sich ausgesetzt und jetzt wird er überall hofiert. Auch Bundeskanzler Friedrich Merz traf Ahmed al-Sharaa in Berlin. Dort sprachen sie über den Wiederaufbau Syriens und deutsche Steuergeldunterstützung. Mit hoher Geschwindigkeit raste am Samstag ein aus Marokko stammender mutmaßlicher Attentäter mit seinem Auto am helllichten Tag mitten im historischen Zentrum der norditalienischen Stadt Modena in eine Gruppe von Fußgängern. Anschließend raste er in einen Obstladen und nachdem er ausgestiegen war, stach er auf eine Person ein, die versuchte, ihn aufzuhalten. Die genauen Hintergründe sind noch unklar, aber die Behörden erklären, es gebe keine Hinweise darauf, dass der Mann unter dem Einfluss von Drogen oder Alkohol stand. Somit verschärft sich der Verdacht eines Attentats. Die Mobilisierung in der Ukraine wird nun erneut verschärft. Alle Studenten an ukrainischen medizinischen Hochschulen werden laut dem ukrainischen Gesundheitsminister Viktor Ljaschko zum Militärdienst verpflichtet, auch die Studentinnen. Die Behörden arbeiten derzeit an Gesetzen zur teilweisen Einberufung von medizinischem Personal. Alle Bewerber, die sich an medizinischen Universitäten einschreiben und eine höhere medizinische Ausbildung absolvieren, werden zum Militärdienst verpflichtet. Nach Abschluss ihrer Ausbildung erhalten sie den Rang eines Offiziers, so der Minister. Ein Gericht in Kiew hat den ehemaligen Leiter des ukrainischen Präsidialamts, Andrei Yermak, wegen des Verdachts der Geldwäsche für 2 Monate in Untersuchungshaft genommen. Der Politiker soll Teil einer organisierten Gruppe sein, die im Zusammenhang mit einem Luxusbauprojekt nahe Kiew fast 9 Millionen Euro gewaschen hat. Yermak kann sich laut Medienberichten gegen eine Kaution von etwa 2,7 Millionen Euro freikaufen. 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
1: Die haben den Krieg selber erlitten. Kennedy hat seinen großen Bruder verloren. Eisenhower war völlig down, völlig angekotzt, als er nach der Invasion die Strecke von Le Havre nach Paris lang gefahren ist und die ganzen Leichenberge und die toten Tiere und die zerstörten Häuser gesehen hat. Er hat den Krieg gehasst. Heute haben wir hier, sag ich mal, wohlstandsverwahrloste Eliten, die gar keine Beziehung dazu haben, eine sinnliche Anschauung, was das überhaupt bedeutet, so ein Krieg.
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1: Im Grunde genommen hat Deutschland die gleichen Probleme wie Argentinien, nur nicht so ausgeprägt. So, und das heißt, wenn jetzt Milei zeigt, dass man mit den Problemen, die noch viel größer sind, da auf den rechten Weg zurückkommen kann, dann kann man das auch in Deutschland. Die Probleme sind eben ein viel zu großer Staat, zu hohe Staatsausgaben, ein völlig überreguliertes Land auch. Und genau da hat Milei ja auch angesetzt. Er hat die Staatsausgaben gekürzt, ja. Er hat das Defizit beseitigt. Ja, in Deutschland haben wir eben ein Defizit. Und er hat dereguliert, darüber haben wir noch gar nicht gesprochen. Er hat ein eigenes Deregulierungsministerium eingeführt, was tagtäglich mehrere oder Dutzende Regulierungen einfach abschafft.
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1: Ich denke immer, man muss immer auf das gucken und hören, was in den allerersten Stunden und Tagen, genau. Und deswegen ging es mir auch so, Herr Brüggers, genauso, in den allerersten Stunden und Tagen sind die meisten Tatsachen, die sich auch in der Öffentlichkeit verbreiten, noch ungefiltert. Und da zum Beispiel im Fall Estonia hat es eine sehr prägnante Aussage gegeben. Und zwar der Direktor damals von Estline, also von der Reederei auf der estnischen Seite, der hat Reuters, der Nachrichtenagentur Reuters ins Mikrofon gesagt, das waren die Russen, das war ein Anschlag, denn wir sind ständig schon immer bedroht worden. Also man hatte uns diesen Anschlag angekündigt. Und als ich danach recherchiert habe, auch die Schweden wussten von dieser Bedrohung, die hatten nämlich sogar schon solche Rettungsübungen mit einem Szenario, so wie es dann auch wirklich stattgefunden hat, durchgeführt. Und zwar im Februar schon, Februar 94.
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0: 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Russland steht Schulter an Schulter mit Kuba und wird die Insel angesichts der anhaltenden US-Blockade weiterhin unterstützen. Dies erklärte der stellvertretende Außenminister der Russischen Föderation, Sergei Ryabkov, und betonte die Unveränderlichkeit der Position Moskaus. Wir weichen nicht von unserer grundsätzlichen Linie ab, ein Land zu unterstützen, das uns historisch nahesteht und das Russland auf internationalen Foren wertvolle Unterstützung leistet, mit dem wir in vielen Aspekten der Gestaltung einer neuen Weltordnung zusammenarbeiten. Der Bäckermeister Bernd Kütscher hat in einem offenen Brief Finanzminister Lars Klingbeil falsche Weichenstellungen und verrutschte Prioritäten vorgeworfen. Früher sei Brot ein Symbol für Würde, Genuss und Heimat gewesen. Heute werde es zur Frage des Geldbeutels. Trotz guter Löhne und Überstunden bleibe Menschen am Monatsende nur wenig übrig. Trotz rekordhoher Steuereinnahmen funktioniere vieles nicht. Weder Bahn noch Bildung, weder Brücken noch Bundeswehr. Auch in Digitalisierung und andere Zukunftsfelder wurde viel zu wenig investiert. Irgendjemand muss leisten. Früh aufstehen, Risiko tragen, Backöfen anheizen. Diese Menschen werden ausgepresst, während der Staat immer fetter wird, betont der Bäckermeister in seinem Brief an die politische Klasse. Eine als Ökokriegerin geltende Politikerin hat in Dänemark für Empörung gesorgt, nachdem sie Richtlinien verteidigt hatte, die die Bewohner staatlicher Pflegeheime auf lediglich rund 80 Gramm Fleisch pro Woche beschränken, was weniger als einem einzigen Big Mac entspricht. Birgitte Kehler-Holst von der linksgrünen dänischen Partei wurde zudem vorgeworfen, basierend auf Äußerungen, die sie während einer Sitzung des Kopenhagener Stadtrats tätigte, sie habe sinngemäß geäußert, alte Menschen in Pflegeheimen sollten durch eine Einschränkung ihres Fleischkonsums bestraft werden. Sie sagte, jeder, auch die Älteren, muss dazu beitragen, unsere Klimaziele zu erreichen, und fügte hinzu, es ist genau die Generation der Alten, die es am meisten verbockt hat. Eine von der WHO einberufene sogenannte Expertenkommission fordert, den Klimawandel formell als gesundheitliche Notlage von internationaler Tragweite einzustufen. Dem Gremium gehören neben internationalen angeblichen Fachleuten auch der umstrittene frühere Bundesgesundheitsminister Karl Lauterbach und EU-Vertreter an. Die WHO muss der Bekämpfung der Klimakrise mehr Aufmerksamkeit widmen. Abwarten im Verlauf der Katastrophe macht keinen Sinn, sagte Lauterbach der dpa. Der Verbrauch fossiler Brennträger würde demnach allein in Europa 600.000 Todesfälle verursachen. Hinzu kämen weitere 60.000 Hitzetote. Es wird Zeit, dass wir erkennen, dass wir es mit einem medizinischen Notfall zu tun haben, sagte Lauterbach weiter. Kritiker meinen, dass erstmal Lauterbachs Beteiligung an den Corona-Verbrechen aufgeklärt werden sollte, bevor dieser Mann in der Öffentlichkeit weiter bezahlten Unsinn verbreiten darf. 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
1: Also dieses sogenannte Wirtschaftswunder und unsere Exportweltmeisterschaft, das war als ausführende Stelle amerikanischer Rohstoff- und Vorlieferanten. Das ist also die Position, die wir damit wesentlich bekommen haben. Und Lektion 2, korrigiere mich bitte, wir sind mit unserer Geldpolitik in der sogenannten Europäischen Union letztlich Befehlsempfänger der US-Zentralbank. Da nicht direkte Befehlsempfänger, aber faktisch gezwungen, uns den Vorgaben der US-Zentralbank zu beugen, aufgrund deren Dollarmarktmacht in der Welt.
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1: Jetzt hat die Bild aber wiederum eine Umfrage gestartet, ob die Zuschauer der Öffentlich-Rechtlichen nicht doch lieber meine Damen und Herren hören würden. Schließlich sind es die Damen und Herren, die ja auch die Gebührenfinanzierung vornehmen müssen, zwangsweise. Sie werden gezwungen, sonst kommen sie im schlimmsten Fall sogar in den Knast. Und siehe da, die Menschen würden diese Formulierung eigentlich lieber hören.
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1: Die Geschichte von Pinotti, was Pinotti sagt, ist, Mussolini dachte, das ist ein geheimes Flugobjekt von den Deutschen. Und das wäre einer der Gründe gewesen, warum Mussolini an der Seite der Deutschen in den Zweiten Weltkrieg eingetreten sei, weil er sich gedacht hätte, wenn die über solche Technologie verfügen, dann sind wir sowieso machtlos, also machen wir da mal besser mit. Das ist sozusagen das ist der Kenntnisstand von Roberto Pinotti. Ich kann dazu nicht sagen, ob das stimmt. Ich habe dazu auch keine Meinung. Ich wiedergebe nur wieder, was er gesagt
0: hat. 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

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Die Mobilisierung in der Ukraine wird nun erneut verschärft. Alle Studenten an ukrainischen medizinischen Hochschulen werden laut dem ukrainischen Gesundheitsminister Viktor Ljaschko zum Militärdienst verpflichtet, auch die Studentinnen. Die Behörden arbeiten derzeit an Gesetzen zur teilweisen Einberufung von medizinischem Personal. Alle Bewerber, die sich an medizinischen Universitäten einschreiben und eine höhere medizinische Ausbildung absolvieren, werden zum Militärdienst verpflichtet. Nach Abschluss ihrer Ausbildung erhalten sie den Rang eines Offiziers, so der Minister. Ein Gericht in Kiew hat den ehemaligen Leiter des ukrainischen Präsidialamts, Andrei Jermak, wegen des Verdachts der Geldwäsche für 2 Monate in Untersuchungshaft genommen. Der Politiker soll Teil einer organisierten Gruppe sein, die im Zusammenhang mit einem Luxusbauprojekt nahe Kiew fast 9 Millionen Euro gewaschen hat. Jermak kann sich laut Medienberichten gegen eine Kaution von etwa 2,7 Millionen Euro freikaufen. Eine bundesweite Studie warnt vor zunehmendem Medienkonsum bereits im Kleinkindalter. Wissenschaftler sehen darin erhebliche Risiken für die Entwicklung und fordern ein Umdenken im Alltag von Eltern. Laut den Forschern werden Kinder immer häufiger mit Smartphones oder Tablets ruhiggestellt. Im Kinderwagen, im Restaurant oder sogar beim Töpfchen. Dabei könne früher Bildschirmkontakt unter anderem zu Sprachverzögerungen, motorischen Problemen und psychischen Auffälligkeiten führen, die sich langfristig bemerkbar machen. Besonders kritisch sei die Phase der ersten 3 Lebensjahre, in der sich das Gehirn stark entwickelt. Wenn man das Problem wirklich anpacken möchte, meinen Kritiker, dann muss auch der Druck auf die Eltern verringert werden. Die ständige Angst, die über die Mainstream-Medien gemacht wird, Corona oder Hunter-Virus, Klima, Krieg, Jobverlust und so weiter, sowie die immer weiter wachsende Bürokratie und Aussichtslosigkeit, ein unbeschwertes Leben als Familie führen zu können, sorgen auch dafür, dass Eltern völlig überfordert sind. Man könnte den Eindruck bekommen, dass Kinder so oder so unerwünscht in Deutschland sind. Vom Schlechter und Schurken zum Staatschef. Der US-Sondergesandte Tom Barrack traf in Damaskus auf Syriens neuen Präsidenten, um über wirtschaftliche Zusammenarbeit zu sprechen. Dabei wurde dieser syrische Präsident, Ahmed al-Sharaa, noch vor kurzer Zeit international gesucht. Journalist Mario Nauffal kommentiert dies in einem Beitrag auf X. Dieser Mann hatte noch vor 18 Monaten ein US-Kopfgeld von 10 Millionen Dollar auf sich ausgesetzt. Und jetzt wird er überall hofiert. Auch Bundeskanzler Friedrich Merz traf Ahmed al-Sharaa in Berlin. Dort sprachen sie über den Wiederaufbau Syriens und deutsche Steuergeldunterstützung. 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
1: Zum Beispiel auch in dieser Phase, wo das ja jetzt möglich war mit dem Distanzunterricht. Mhm. Viele junge Menschen, deswegen nimmt das so, hat das so stark auch zugenommen, glaube ich, haben da das erste Mal die Erfahrung gemacht, Mensch, ich kann ja meinen Tag strukturieren, ich bin ja frei, ich kann mich mit dem widmen, was ich möchte, und haben das erste Mal so erlebt und verstehen überhaupt nicht nach dieser Zeit, wieso soll ich da jetzt wieder zurückgehen? Nein, ich gehe da nie wieder zurück.
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1: Saskia Esken bezeichnet eine demokratische Partei als Nazi-Partei. Im österreichischen Fernsehen, öffentlich-rechtlichen, ORF. Und selbst der Moderator, der nicht dem rechten Spektrum angehört oder dem bürgerlich-konservativen Spektrum angehört, Armin Wolf, sagt: Frau Esken, meinen Sie das ernst? Das kann doch nicht ernst sein. Konfrontiert sie zweimal damit, weil selbst für Armin Wolf ist das eine relativierende Aussage, und zwar relativierend für die Verbrechen des Nationalsozialismus. Damit spuckt sie den Opfern ein zweites Mal in den Grab. Ich sage bei der Rede, die spuckt den Opfern ein zweites Mal ins Grab.
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1: Ich glaube, diese Ablenkungsstrategie ist durchaus ein Punkt, den man im Auge behalten sollte. Ja, ja. Gerade bei den Ländern Deutschland und Frankreich.
2: Unbedingt. Aber ich glaube, dass es kein Ablenkungsbluff ist, sondern Ablenkungskriegstreiberei. Und ich glaube, dass tatsächlich gewollt ist, dass das auch da reingeht. Naja, also vieles spricht dafür, dass es einfach, um einen Dauerzustand aufrechtzuerhalten, dass der Auseinandersetzung, man plant ja langfristig Waffenfabriken in der Ukraine zu betreiben und da Soldaten zu stationieren, das am Laufen zu halten, ist total im Interesse, solange man den äußeren Feind da eben hat, ist das ganz hervorragend geeignet, von diesem Problem
1: abzulenken. Ich denke, es hängt alles von Trump ab. Es hängt alles davon ab, wie ernst Trump und seine Administration die Beendigung des Krieges dort ist.
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0: 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Eine von der WHO einberufene sogenannte Expertenkommission fordert, den Klimawandel formell als gesundheitliche Notlage von internationaler Tragweite einzustufen. Dem Gremium gehören neben internationalen angeblichen Fachleuten auch der umstrittene frühere Bundesgesundheitsminister Karl Lauterbach und EU-Vertreter an. Die WHO muss der Bekämpfung der Klimakrise mehr Aufmerksamkeit widmen. Abwarten im Verlauf der Katastrophe macht keinen Sinn, sagte Lauterbach der dpa. Der Verbrauch fossiler Brennträger würde demnach allein in Europa 600.000 Todesfälle verursachen. Hinzu kämen weitere 60.000 Hitzetote. Es wird Zeit, dass wir erkennen, dass wir es mit einem medizinischen Notfall zu tun haben, sagte Lauterbach weiter. Kritiker meinen, dass erstmal Lauterbachs Beteiligung an den Corona-Verbrechen aufgeklärt werden sollte, bevor dieser Mann in der Öffentlichkeit weiter bezahlten Unsinn verbreiten darf. Der Präsident des Bundes der Steuerzahler, Rainer Holznagel, hat einen drastischen Kurswechsel beim Berufsbeamtentum in Deutschland gefordert. 2 Millionen Beamte sind zu viel. Die hohe Anzahl von Beamtinnen und Beamten in Deutschland ist aus meiner Sicht falsch. Sie muss gedrosselt werden, und zwar auf deutlich unter 1 Million, sagte Holznagel den Zeitungen der Mediengruppe Bayern. Er forderte zudem Einschnitte bei Subventionen und Steuervergünstigungen. In den vergangenen Jahren habe die Verbeamtung sehr stark zugenommen, kritisierte Holznagel. Das betreffe auch Bereiche, in denen der klassische Beamte eigentlich gar nichts oder nichts mehr zu suchen hat, zum Beispiel im Bildungsbereich und in der Bürokratie. Weitere Kritiker dieser Entwicklung meinen dazu, dass sich die Deutsche Einheitspartei aus CDU, SPD, Grüne, Linke und FDP mit den neuen Beamtenstellen lediglich neue Wähler sichern will. Mit hoher Geschwindigkeit raste am Samstag ein aus Marokko stammender mutmaßlicher Attentäter mit seinem Auto am helllichten Tag mitten im historischen Zentrum der norditalienischen Stadt Modena in eine Gruppe von Fußgängern. Anschließend raste er in einen Obstladen und nachdem er ausgestiegen war, stach er auf eine Person ein, die versuchte, ihn aufzuhalten. Die genauen Hintergründe sind noch unklar, aber die Behörden erklären, es gebe keine Hinweise darauf, dass der Mann unter dem Einfluss von Drogen oder Alkohol stand. Somit verschärft sich der Verdacht eines Attentats. Eine als Ökokriegerin geltende Politikerin hat in Dänemark für Empörung gesorgt, nachdem sie Richtlinien verteidigt hatte, die die Bewohner staatlicher Pflegeheime auf lediglich rund 80 Gramm Fleisch pro Woche beschränken, was weniger als einem einzigen Big Mac entspricht. Birgitte Kehler-Holst von der linksgrünen dänischen Partei wurde zudem vorgeworfen, basierend auf Äußerungen, die sie während einer Sitzung des Kopenhagener Stadtrats tätigte, sie habe sinngemäß geäußert, alte Menschen in Pflegeheimen sollten durch eine Einschränkung ihres Fleischkonsums bestraft werden. Sie sagte, jeder, auch die Älteren, muss dazu beitragen, unsere Klimaziele zu erreichen. Und fügte hinzu, es ist genau die Generation der Alten, die es am meisten verbockt hat. 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
1: Wir gucken immer so sehr zu den Quoten von ARD und ZDF, wo ich ja nun damals richtig gute Quoten hatte. Das läuft ja alles, ist ja alles ablaufend. Dazu kommt, dass sich kaum einer eine Talkshow im öffentlich-rechtlichen Fernsehen intensiv anguckt. Und ich habe den Eindruck, bei den Sendungen, auch die Sie produzieren, gucken die Leute interessiert und engagiert zu. Und was mich am meisten freut über Fair Talk, dass mich alten Sack bis zum heutigen Tag, jetzt eben im Zug hier nach Hamburg, junge Leute ansprechen. Nicht die Omas, die und Opas in meinem Alter, die den Lift da brauchen, über den das für das ZDF ja wirbt oder Knoblauchpillen oder irgend sowas. Ich
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1: Meine Freunde aus dem Osten, die erzählen mir, früher war das so, man hat erst die aktuelle Kamera geguckt, dann die Tagesschau und dann wusste man alles. Und heute gibt es ja die Tagesschau nicht mehr, es gibt ja nur noch die aktuelle Kamera. Da ist das schwieriger. Und ich glaube, wenn man zum Beispiel mal
2: zwei. Ja, klatscht euch. Also
1: ja. Die erste Pointe.
2: Ja, hier.
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0: und das ist verboten und das ist verboten. Die sollen sich konzentrieren auf das, was Staatsaufgaben sind. Innere Sicherheit, äußere Sicherheit, was auch immer. Aber nicht diesen Markt regulieren zu versuchen und zu meinen, sie könnten bestimmen, was jetzt die beste Antriebstechnologie ist. Und das hat man ja in Deutschland gemacht. Ja, deswegen geht's bei den synthetischen Benzinen und Ölen geht's nicht weiter. Ja, und das wäre auch ein Weg. Und es soll einfach, die Wissenschaft soll einfach und der Markt soll das entscheiden und der Verbraucher soll entscheiden, was er will.
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1: Dass der Staat sich zurückziehen soll mit diesem ganzen Scheiß Quoten und das und jenes

0: 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Der Chef des Keksherstellers Balzen, Alexander Kühnen, hat sich deutlich von der AfD distanziert und Unternehmen zu einem stärkeren politischen Bekenntnis zur Demokratie aufgerufen. In einem Gespräch mit der deutschen Presseagentur begründete der Manager seine Haltung mit den Werten seines Unternehmens. Mit Blick auf die Grundüberzeugungen des Familienunternehmens aus Hannover sagte Kühnen: Wenn ich mir anschaue, welche Parteien diese demokratischen Werte vertreten, dann sind das die demokratischen Parteien. Dazu gehöre seiner Meinung aber nicht die AfD. Zugleich appellierte Kühnen an andere Unternehmen, sich öffentlich zu positionieren und gesellschaftliche Verantwortung zu übernehmen. Ich glaube sehr stark an die Demokratie und daran, dass wir eine Verantwortung haben, sie zu verteidigen, sagte er. Der angebliche Expertenrat für Klimafragen in Deutschland bewertet das Klimaschutzprogramm der Bundesregierung als unzureichend. Nach Einschätzung des Gremiums würden die gesetzlich festgelegten Ziele, selbst bei vollständiger Umsetzung, deutlich verfehlt. Besonders kritisch sieht der Rat die Bereiche Verkehr und Gebäude. Während der IPCC, also der Weltklimarat, sein extremes Klimaszenario gerade für falsch erklärt hat, reden deutsche sogenannte Experten und die Politik weiter, als würde die Welt untergehen. Statt nochmal die Grundlage zu hinterfragen, wird unbeirrt am alten Kurs festgehalten. Koste es, was es wolle. Deutschland hat in den letzten 2 Jahren heimlich zusätzliche 300 Millionen Euro Steuergeld für Granaten für die Ukraine bereitgestellt. Sie wurden im Rahmen der tschechischen Granateninitiative beschafft. Das Gesamtvolumen der deutschen Finanzmittel im Rahmen dieses Programms erreichte fast 900 Millionen Euro. Öffentlich bekannt war bisher vor allem nur eine Zusage von rund 576 Millionen Euro. Die zusätzlichen 300 Millionen Euro wurden über die letzten 2 Jahre stillschweigend bereitgestellt. Polnische Behörden machen Russland und Belarus für gezielten Druck an der EU-Außengrenze verantwortlich. Für Warschau ist das längst kein klassisches Migrationsproblem mehr, sondern Teil eines Kriegs gegen den Westen. Demnach würden Migranten aus dem Nahen Osten, Afrika und Asien nach Belarus gebracht und gezielt Richtung polnische Grenze gelenkt. Ziel sei es, Europa unter Druck zu setzen und interne Spannungen zu verstärken. Die Regierung spricht von hybrider Kriegsführung. Neben Migration zählen auch Cyberangriffe, Drohnenvorfälle und Sabotage zu den eingesetzten Mitteln. Friedensaktivisten meinen dazu: Für alle denken sich die Kriegstreiber etwas aus. Für die Rechten sind die Russen jetzt an den Flüchtlingen schuld und für die tagesschaugläubigen Rentner denken sich die zwangsfinanzierten Staatsfunker jeden Tag was Neues aus, um die Angst vor dem Russen aufrechtzuhalten. Dass die russische Bevölkerung, ebenfalls wie die noch nicht gehirngewaschenen Europäer, gar keine Lust auf Krieg hat, ist scheinbar noch niemand in den Sinn gekommen. 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
1: Das und Potzblitz. Überhaupt, also langsam, Melina, wie wir schon vor diesem Podcast über so eine Gang, langsam müssen wir in Rente gehen. Es wird wirklich langweilig. Also wirklich alles, restlos alles, was jetzt kommt, haben wir vor 4 Jahren vorher gesagt. Nicht nur wir, auch Simon und andere, die mal sich die Mühe machten, kurz drüber nachzudenken. Und es wird langweilig. Also vielleicht... Nein. Nicht?
2: Es wird nicht langweilig. Nein? Für mich nicht. Ich bin ja schon älter und ich vergesse ja schon wieder manches. Was ist das? Für mich ist vieles wieder neu.
1: Dann bin ich jetzt in der Hölle dazwischen, zwischen jung und noch alt genug, um es dann wieder zu vergessen.
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1: Das ist genau die Situation, diese abgekoppelte Situation von der gesamten allgemeinen Lage und dann eben halt in diesem eigenen rosa Wölkchen, in dem man sich bewegt. Das sieht man so deutlich, gerade wenn Herr Habeck Aussagen macht, wenn Frau Baerbock Aussagen macht. Ich meine, sie kommt da irgendwo aus Hannover-Pattensen. Das ist ein kleiner Ort, ist da groß geworden, verfügt nicht über eine nennenswerte Bildung und so weiter. Und die wird jetzt plötzlich mit ihrer mehr oder weniger interessanten Bildungsserie und mit ihrem rhetorischen Talent, wenn man das so sehen will, bekommt die plötzlich ein Flugzeug, bekommt plötzlich einen roten Teppich, bekommt plötzlich Sicherheitsbeamte, bekommt plötzlich schwarze Limousinen. Dass die dann durchdrehen, das ist doch logisch. Und dann tauchen die ab in eine Scheinwelt, aus der sie nie wieder raus wollen. Und dann kommt dann so etwas, wenn diese Leute dann so überziehen, und in diesem Fall geht es ja um Scholz, Baerbock war jetzt nur ein paralleles Beispiel dazu, dann heißt es dann, irgendeiner muss es ihm jetzt sagen, dass er da vielleicht nicht mehr bleiben kann.
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1: Da ist so eine Situation erst von dem Unternehmer, den ich eigentlich, wo ich immer gesagt habe, das ist wirklich ein großer schwäbischer Unternehmer, der Herr Wirth, wo ich mir gedacht habe, was ist mit diesem Mann los, dass er sich hingestellt hat und seinen Mitarbeitern gesagt hat, welche Partei sie zu wählen haben, welche sie nicht zu wählen haben. Das würde mir niemals einfallen, auch obwohl ich überzeugt bin von meiner Überzeugung. Aber ich tue sie ja nicht, ich kann ja nicht sagen, ihr habt jetzt meinem Weg zu folgen und ihr müsst meiner Meinung folgen, sondern wenn ein Mensch überzeugt ist von seiner Meinung, so denke ich, dann hat er nicht das Gefühl, andere missionieren zu müssen. Das sage ich nur, wenn er verunsichert ist. Wenn ich also verunsichert bin mit meiner Meinung, dann will ich, dass du meine Meinung auch noch annimmst, weil dann fühle ich mich sicherer, wenn zwei dabei sind. Wenn ich aber selber weiß, ich bin überzeugt, dass ich da das Richtige mache, dann muss ich die nicht vollquatschen.
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Beim Unite the Kingdom Protest in London, einer Großdemonstration gegen die Islamisierung von UK, erklärte der britische Aktivist und Organisator Tommy Robinson, er würde im Falle eines Wahlsiegs in UK den Islam stoppen, ausländische Finanzierung beenden und Migranten durch das Militär zurückführen. Zudem spricht er offen von Remigration und fordert, dass viele Muslime das Land verlassen sollten. Seine Aussagen lösten massive Reaktionen aus, insbesondere bei linken Gruppen und islamischen Organisationen. Während Kritiker scharf protestieren, trifft Robinson mit seiner Rhetorik bei einem großen Teil der Engländer offenbar einen Nerv, denn die Proteste gegen den Islam werden immer stärker. In der vergangenen Woche warnte der griechische Migrationsminister Thanos Plevris davor, dass zurzeit 550.000 Migranten in Libyen darauf warteten, nach Europa überzusetzen. Das gute Wetter spielt eine Rolle, das die Reise von Libyen nach Kreta erleichtern kann. Die Insel ist knapp 300 Kilometer von Libyen entfernt und das Ziel vieler Migranten, die übers Mittelmeer nach Europa wollen. Hinzu kommt, dass sich die Situation im Nahen Osten, aber auch in Afrika verschärft hat. Die AfD erreicht mit 29% einen neuen Höchstwert, während CDU, CSU auf 22% und die SPD bei 12% verharren. Politikwissenschaftler sehen darin ein klares Signal wachsender Unzufriedenheit mit der Bundesregierung. Fehlende Geschlossenheit, gescheiterte Projekte und eine mangelnde Vision würden das Vertrauen weiter untergraben und der AfD zusätzlichen Rückenwind geben, heißt es von den Experten. Bürger auf X fragen sich derweil, warum man Experte oder Politikwissenschaftler sein muss, um das zu verstehen. Verdi-Chef Frank Wernicke rechtfertigte in einem Interview, dass Friedrich Merz beim DGB-Bundeskongress ausgebuht wurde. Der Bundeskanzler habe eine Rede gehalten, die aus meiner Sicht inhaltlich als auch vom Stil, vorsichtig formuliert, schwierig gewesen ist, meinte er. Auf die Frage des Moderators, ob das Konsensmodell vorbei sei und die Stimmung zu aufgeheizt sei, antwortete Wernicke: Ich sehe nicht, dass der Kanzler den Konsens sucht, zumindest nicht mit uns. Er kritisierte, dass die Regierung zahlreiche Kommissionen eingesetzt habe, wie zum Beispiel für die Rente, ohne jedoch Arbeitgeberverbände und Gewerkschaften zu Mitgliedern bestimmt zu haben. Da die alten Gewerkschaften immer mehr Mitglieder durch zum Beispiel Jobverlust oder Resignation verlieren und neue Gewerkschaften wie die Good Governance Gewerkschaft größer werden, müssen scheinbar jetzt auch linientreue Mainstream-Männer wie Verdi-Chef Frank Wernicke das Wort gegen den aktuellen Kanzler erheben. 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
1: Das ist ja auch so, ich habe mal die Zahlen hier zusammengetragen. 2024 meldeten über 20.000 Unternehmen Insolvenz an.
2: Tendenz stark steigend. Die haben durchgehalten, die haben durch Corona durchgehalten. Die haben dann die ersten Schnappatmungen wieder gemacht, als Corona weg war. Dann kam Corona wieder. Also ich habe ja doch Gewerbegebiete. Und ich merke, es kommt wirklich regelmäßig irgendjemand sehr Ehrliches zu mir und sagte, Wolfgang, ich kann meine Miete nicht mehr zahlen. Ich weiß einfach nicht, wie es weitergeht.
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1: Ich habe im öffentlich-rechtlichen oder heute östlich-restlichen ja gelernt und ich habe dort sehr viele Leute kennengelernt, die aus anderen Gründen in den Journalismus gegangen sind. Ja, ich meine, es gab ja Leute mal wie Friedrichs oder Bettnarz, darf ich ja nicht vergessen. Oder
2: Günter Gauss.
1: Gauss oder von Zahn, ich meine nur im Gespräch ist zur Person. Da habe ich schon großartige Kollegen kennengelernt. Man muss aufpassen. Also ich glaube, die Idee des Öffentlich-Rechtlichen, dass es ein Korrespondentennetz gibt, wo Leute wirklich gut informiert sind und nicht, ich habe da mal Google Maps drüber fliegen lassen und lasst vieles weg zum Beispiel, das ist schon eine gute Idee. Die Frage ist, ob es missbraucht wird. Und es wird natürlich missbraucht, was die Idee an sich aber nicht schlecht macht. Das heißt, ein solches Korrespondentennetz kaputt zu machen, ist schnell getan. Es wieder aufzubauen, ist schwierig. Wir hatten ja mal andere Auslandskorrespondenten. Und deswegen, das Erste, was ich tun würde, ist, ich würde sagen, hör zu, ihr bekommt 8 Milliarden oder 9 Milliarden. Das ist doppelt so viel wie die BBC. Ab jetzt müsst ihr mit dem auskommen, was die BBC bekommt. Das reicht für euch. Und deswegen eure ganzen Pensionsangebote und irgendwelche teuren Böden in euren Gebäuden, das kann alles weg. Und alle mit Parteibuch raus.
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1: Es wird mit Hochdruck daran gearbeitet, das sogenannte Zentralbankgeld, Central Bank Digital Cash, also digitales Geld.
2: Was ja kein Geld ist eigentlich, sondern eigentlich ein Gutscheinsystem.
1: So ist es. Also einer der größten Verfechter, muss man hier auch sagen, bei den G7-Staaten ist also die Finanzministerin von Kanada, ehemalige Finanzminister und dann kurzzeitige Premierminister aus UK, und unser ehemaliger Finanzminister Christian Lindner sind große Unterstützer gewesen von Programmable Digital Cash, das heißt programmierbares, zentrales, digitales Bargeld. Und das ist eben kein Bargeld und kein Geld.
2: Das ist
1: ein
2: Etikettenschwindel. Der Begriff ist eine Lüge.
1: So ist es, weil du kannst, und da gibt es auch schon, soweit ich weiß, gibt es dazu auch Papiere, dass dein Arbeitgeber und dein Staat eben in der Überweisung auf dieses Konto anklicken kann, was du als Arbeitnehmer oder als Konsument damit kaufen darfst oder wofür du es ausgibst.
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0: 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Laut dem österreichischen Journalisten Gerald Gross hat Europa mit seiner blinden Solidarität zur Ukraine den Selbstmord vollzogen. Man habe sich kaputt gemacht und die eigene Bevölkerung ausgeplündert. Viele Industriezweige wie Bauwirtschaft oder Automobilindustrie seien dadurch zerstört worden. Man zahle für Sanktionspakete gegen Russland und überweise kontinuierlich Milliarden in die korrupte Ukraine, während im eigenen Land Renten gestrichen würden. Es muss jetzt endlich Schluss sein mit dieser Geschichte. Der Preis, den wir zahlen, ist zu hoch, betonte Journalist Gross. Polnische Behörden machen Russland und Belarus für gezielten Druck an der EU-Außengrenze verantwortlich. Für Warschau ist das längst kein klassisches Migrationsproblem mehr, sondern Teil eines Kriegs gegen den Westen. Demnach würden Migranten aus dem Nahen Osten, Afrika und Asien nach Belarus gebracht und gezielt Richtung polnische Grenze gelenkt. Ziel sei es, Europa unter Druck zu setzen und interne Spannungen zu verstärken. Die Regierung spricht von hybrider Kriegsführung. Neben Migration zählen auch Cyberangriffe, Drohnenvorfälle und Sabotage zu den eingesetzten Mitteln. Friedensaktivisten meinen dazu, für alle denken sich die Kriegstreiber etwas aus. Für die Rechten sind die Russen jetzt an den Flüchtlingen schuld und für die tagesschaugläubigen Rentner denken sich die zwangsfinanzierten Staatsfunker jeden Tag was Neues aus, um die Angst vor dem Russen aufrechtzuhalten. Dass die russische Bevölkerung, ebenfalls wie die noch nicht gehirngewaschenen Europäer, gar keine Lust auf Krieg hat, ist scheinbar noch niemand in den Sinn gekommen. Der Chef des Keksherstellers Balzen, Alexander Kühnen, hat sich deutlich von der AfD distanziert und Unternehmen zu einem stärkeren politischen Bekenntnis zur Demokratie aufgerufen. In einem Gespräch mit der deutschen Presseagentur begründete der Manager seine Haltung mit den Werten seines Unternehmens. Mit Blick auf die Grundüberzeugungen des Familienunternehmens aus Hannover sagte Kühnen, wenn ich mir anschaue, welche Parteien diese demokratischen Werte vertreten, dann sind das die demokratischen Parteien. Dazu gehöre seiner Meinung aber nicht die AfD. Zugleich appellierte Kühnen an andere Unternehmen, sich öffentlich zu positionieren und gesellschaftliche Verantwortung zu übernehmen. Ich glaube sehr stark an die Demokratie und daran, dass wir eine Verantwortung haben, sie zu verteidigen, sagte er. Der chinesische Autobauer XPeng prüft offenbar die Übernahme von VW-Werken in Europa. Hintergrund sind Gespräche über mögliche Produktionsstandorte, während Volkswagen gleichzeitig Kapazitäten abbaut und nach Abnehmern für ungenutzte Fabriken sucht. Die Entwicklung unterstreicht die zunehmende Verschiebung in der Autoindustrie. Eva Herrmann schreibt dazu, während Deutschland mit Klima- und Genderwahn beschäftigt war, wurde die eigene wirtschaftliche Stärke oft als selbstverständlich betrachtet. Die Rolle als industrieller Motor Europas galt lange als gesetzt, ohne ernsthafte Zweifel an der eigenen Wettbewerbsfähigkeit. Dass das nicht so ist, wird jetzt zunehmend Realität. 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